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1: Die Kanarischen Inseln sind ein echtes Paradies für Reisende und bieten weit mehr als nur Sonne und Strand. Ihr ganzjährig mildes Klima macht sie zu einem perfekten Reiseziel, egal ob im Winter oder Sommer. Gerade in den kälteren Monaten Europas locken die Inseln mit angenehmen Temperaturen und viel Sonnenschein, was sie zu einer attraktiven Alternative für alle macht, die dem Winter entfliehen möchten. Jede Insel der Kanaren hat ihren eigenen Charakter. Gran Canaria punktet mit ihrer beeindruckenden Vielfalt, von goldenen Stränden bis zu grünen Berglandschaften. Teneriffa begeistert mit dem majestätischen Teide, Spaniens höchstem Berg, und mit charmanten Küstenorten. Lanzarote fasziniert durch ihre einzigartigen Vulkanlandschaft und die harmonische Architektur, die sich perfekt in die Natur einfügt. Fuerteventura ist ein Paradies für Wassersportler und Strandliebhaber, während La Palma, La Gomera und El Hierro vor allem Wanderer und Naturliebhaber anziehen, die Natur und unberührte Landschaften suchen. Neben den landschaftlichen Highlights bieten die Kanaren auch ein spannendes kulturelles Erlebnis. Historische Altstädte, traditionelle Feste und eine lebendige Gastronomie lassen Besucher in die lokale Lebensweise eintauchen. Die Küche der Kanaren mit Spezialitäten wie Papas, Arrugadas und frischem Fisch ist ein weiterer Grund, die Inseln zu entdecken. Dank der guten Erreichbarkeit, der Schönheit von Natur und Landschaft sowie der Mischung aus Erholung und Aktivurlaub sind die Kanarischen Inseln ein echter Geheimtipp, um Energie zu tanken und gleichzeitig Neues zu entdecken.
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1: Rügen ist ein hervorragendes Reiseziel, das zu jeder Jahreszeit besondere Vorzüge bietet. Die größte deutsche Insel, begeistert durch ihre abwechslungsreiche Natur, langen Sandstrände und kulturelle Vielfalt. Rügen vereint traumhafte Landschaften mit einer beeindruckenden Küstenlinie. Die berühmten Kreidefelsen im Nationalpark Jasmund bieten spektakuläre Ausblicke auf die Ostsee. Dort gibt es auch ein sehr interessantes und anschauliches Naturerlebnismuseum für die ganze Familie. Kilometerlange Strände, Bottengewässer und malerische Fischerdörfer machen die Insel ideal für Natur- und Strandliebhaber. Zudem locken charmante Seebäder wie Binz, Selin und Göhren mit historischer Bäderarchitektur, gemütlichen Cafés und einer entspannten Urlaubsatmosphäre. Auch kulturell hat Rügen einiges zu bieten.

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1: Slowenien ist ein faszinierendes Reiseziel, das auf vergleichsweise kleiner Fläche eine beeindruckende Vielfalt bietet. Das Land liegt eingebettet zwischen Alpen, Adria und einer Tiefebene und vereint so unterschiedliche

0: landschaftliche Landschaften wie schroffe Bergketten, sanfte Weinberge und mediterrane Küstenabschnitte. Die Hauptstadt Ljubljana begeistert mit ihrem charmanten Altstadtkern, der imposanten Burg und zahlreichen Brücken. Die Stadt ist zwar überschaubar, aber dennoch kulturell lebendig, mit vielen Museen, Galerien und Veranstaltungen. Naturfreunde kommen in Slowenien voll auf ihre Kosten. Der Triglav-Nationalpark mit seinen majestätischen Gipfeln, klaren Bergseen und weitläufigen Wanderwegen ist ein Paradies für Wanderer, Kletterer und Radfahrer. Besonders beliebt sind der Bleder See mit seiner malerischen Insel und der Bohinjer See, der etwas ruhiger und ursprünglicher ist. Auch die unterirdische Welt Sloweniens ist beeindruckend. Einige Höhlen gehören zu den spektakulärsten Höhlensystemen Europas. Daneben lockt die slowenische Adriaküste mit mediterranem Flair. Orte wie Piran bieten malerische Altstädte, venezianische Architektur und entspannte Promenaden direkt am Meer. Ein weiterer Pluspunkt ist die Nachhaltigkeit, die in Slowenien gelebt wird. Das Land setzt konsequent auf Natur- und Umweltschutz, was sich in zahlreichen umweltfreundlichen Unterkünften und Outdoor-Aktivitäten widerspiegelt. Insgesamt kombiniert Slowenien kulturelle Vielfalt, atemberaubende Natur und kulinarische Genüsse auf engem Raum. Wer ein Reiseziel sucht, das sowohl entspannend als auch aktiv, ursprünglich und gleichzeitig modern ist, findet in Slowenien eine ideale Wahl. Die ideale Reisezeit für Slowenien ist meist Mai bis September. Im Frühjahr und Sommer sind die Temperaturen angenehm, die Natur blüht und es eignet sich für Wandern, Radfahren und Sightseeing. Wer Skifahren möchte, reist am besten zwischen Dezember und März.
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1: Wie spart man bei der Urlaubsplanung am effektivsten? Klar, wenn man die Möglichkeiten hat, sind Reisen außerhalb der Hauptsaison mit am günstigsten. Auch bei Flügen unter der Woche kann man einiges an Geld sparen. Frühbucher- und Last-Minute-Angebote kann man vergleichen und wenn man Glück hat, hier zuschlagen. Generell, wenn man sich für ein gewisses Hotel entschieden hat oder eines im Blick hat, kann man verschiedene Portale nutzen und dort eben auch Preisvergleiche vornehmen. Man kann Preisalarm aktivieren, man kann Newsletter abonnieren. Und es gibt bei einer Buchung auch gewisse Buchungsportale, wo man ein gewisses Cashback oder Bonusprogramm vorfindet. Wenn man auf etwas Komfort verzichten kann, dann sind natürlich Ferienwohnungen und Hostels günstiger als manche Hotels. Langzeitbuchungen und Gruppenrabatte kann man gegebenenfalls nutzen. Wenn man dann dort vor Ort am Reiseziel ist, sind öffentliche Verkehrsmittel günstiger als Taxis oder Mietwagen. Hier lohnt es sich natürlich, wenn man sich vorher informiert, genauso wie bei Rabattkarten für Bahn und Busse. Bei Mitfahrgelegenheiten sollte man sicherlich etwas auf das Land aufpassen, zwecks der Sicherheit dort vor Ort. Reiseversicherungen werden bei jeder Buchung angeboten, allerdings sollte man sich hier gut überlegen, braucht man es, hat man bereits vielleicht schon eine, ist es in diesem Fall vielleicht eher überflüssig. Wenn man dann vor Ort etwas bezahlen möchte, dann sollte man auf Währungs- und Kreditkartengebühren achten. Informiert euch einfach nochmal vorher, wenn ihr bereits eine Kreditkarte habt, ob dort gegebenenfalls Gebühren für Geldabhebungen oder eben Bezahlungen vor Ort anfallen.
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1: Sardinien ist ein traumhaftes Reiseziel, das für nahezu jeden Urlaubstyp etwas zu bieten hat. Die italienische Mittelmeerinsel begeistert mit einer Kombination aus atemberaubender Natur, kristallklarem Wasser, reicher Kultur und kulinarischen Genüssen. Die Küsten Sardiniens gehören zu den schönsten Europas. Weiße Sandstrände, versteckte Buchten und türkisfarbenes Meer prägen das Bild. Besonders die Costa Smeralda im Nordosten ist weltberühmt. Doch auch weniger bekannte Strände wie Cala Luna bieten Postkartenidylle und Ruhe abseits der großen Touristenströme. Wassersportler kommen hier ebenso auf ihre Kosten wie Sonnenanbeter und Naturliebhaber. Abseits der Küsten lockt das Inselinnere mit wilden Bergen, tiefen Schluchten und ursprünglichen Dörfern. Wanderfreunde finden hier spannende Routen, etwa durch den Cennacentu-Nationalpark oder die spektakuläre Gorupu-Schlucht. Zudem bietet Sardinien eine faszinierende Geschichte von den geheimnisvollen Nuragen, prähistorischen Steintürmen bis hin zu charmanten Altstädten wie Cagliari oder Alghero, in denen italienisches Flair und historische Architektur verschmelzen. Der perfekte Reisezeitraum für Sardinien liegt zwischen Mai und Oktober. Mit Mai, Juni und September als idealen Monaten für angenehmes Wetter, warmes Meer und weniger Touristenmassen. In dieser Zeit herrschen Temperaturen von 24 bis 30 Grad, über 7 Sonnenstunden täglich und Wassertemperaturen ab 18 bis 24 Grad. Ob Badeurlaub, Aktivferien oder kulturelle Entdeckungstour, Sardinien bietet all das und noch viel mehr und ist damit ein ideales Ziel für unvergessliche Reisen.
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5: Hallihallo, Hallöchen.
2: Ja, hallo, liebe Jule. Schön, dass du da bist.
5: Wir freuen uns. Und ich habe eine wirklich sehr, sehr wichtige Frage an dich, Christine.
2: Ja, die wäre.
5: Wie duschst du eigentlich?
2: Meinst du jetzt mit Zuschauern oder ohne?
5: Und die zweite Frage, die angeschlossen ist, nackt oder angezogen?
2: Ja, also in der Regel natürlich schon ausgezogen, aber wenn ich so viele Zuschauer vor mir sitzen hätte, dann safe nicht nackt wie Cosimo.
5: Wir haben drauf gewartet und Leute, er hat's endlich getan. Cosimo war nackt. Damit können wir KDS abschließen. Wir haben es gesehen, wir haben nur drauf gewartet.
2: Ja, das stimmt. Deswegen haben wir uns jetzt eigentlich nochmal zusammengetroffen, dass wir euch eigentlich sagen wollten, vielen Dank, dass ihr dabei wart. Die Staffel wäre jetzt vorbei.
5: Aber vielleicht plaudern wir doch vorher noch so ein kleines Minütchen drüber, weil ich etwas falsch verstanden habe von Georgina letzte Woche. Und da muss ich mich ja fast entschuldigen. Denn Georgina hat sich ja letzte Woche darüber beschwert, dass sie keine Zigaretten abbekommen hat. Und ich dachte, sie meinte die Zigaretten, die sich Sarah gekauft hat von ihren 500 Euro. Um die ging es aber gar nicht, sondern um die Partyzigaretten, die sie bekommen haben. Denn da hat auch anscheinend Sarah die Zigaretten verteilt, was ich dann schon gar nicht verstehe, wieso man sich das überhaupt gefallen lässt, weil nicht sie hat die Zigaretten bekommen, sondern die Zigaretten wurden für die Party ausgegeben. Das heißt, jeder kann so viele Zigaretten haben, wie er will, oder? Und wenn ich die als Kerze benutze, ist es doch meine Sache.
2: Ja, ich würde halt einfach sagen, man muss halt fair aufteilen. Mhm. Also so würde ich das jetzt einfach sehen. Und ich sag dir ganz ehrlich, ich bin ja jetzt auch zum Partyraucher geworden übrigens. Was heißt Partyraucher? Hört sich blöd an. Aber ich selber kaufe mir jetzt nicht so wirklich Zigaretten oder sowas. Ich habe mir auch seitdem ich jetzt aufgehört habe zu rauchen, nie wieder welche gekauft. Mittlerweile, glaube ich, sind es 317 Tage oder sowas, dass ich nicht mehr rauche. Aber ich habe auch schon so Tendenzen, wenn ich trinke, dann kriege ich so ein bisschen Panik, dass es dann eskaliert. Und da habe ich mir angewöhnt, meistens, dass ich dann halt vielleicht mal eine paffe. So, jetzt ist das ja vielleicht in denen oder in Georginas Situation ja dieselbe. Dann würde ich aber schon auch wollen, weiß ich nicht, wenn es 20 Zigaretten sind und es sind 4 Raucher, dann würde ich gut finden, wenn man halt einfach fair teilt. Dann würde ich halt auch sagen, hey, dann interessiert es mich nicht, ob du richtiger Raucher bist oder nicht, weil das bräuchte ich halt dann in dem Moment halt auch, um mich selbst zu schützen. Ja. Oder auch wenn du nicht Raucher bist, spielt ja gar keine Rolle. Aber ich verstehe, was du meinst. Geht gar nicht, dass sie dann da die Sachen, da die Zügel in die Hand nimmt.
5: Aber auf der anderen Seite muss ich auch Cecilia recht geben, sie ist auch schon gerne das Opfer. Also Georgina sucht ja auch nach Sachen, wo sie unfair behandelt wird und wo es ihr gar schlecht gegangen ist. Das fühle ich schon auch, die Aussage.
2: Es gibt so Leute, die stellen sich halt gerne in die Opferrolle. Ich glaube, das ist auch schwierig, da wieder rauszukommen, weil man eben gerne in dieser Rolle sich befindet. Und sie gehört da schon mit dazu. Das ist schon richtig, gebe ich dir schon auch recht, klar. Aber man muss halt der Fairness halber dann schon auch mal zurückrudern und sagen, hey, nee, da haben wir einfach jemanden vielleicht auch Unrecht getan und dann ist es halt einfach so.
5: Naja, wobei das war ja jetzt nichts, was irgendwie große Repressalien gebracht hat. Und ich habe Georgina jetzt auch nicht so oft rauchen sehen. Also ich glaube, da ist Sarah schon wirklich die am stärksten raucht.
2: Ja, das stimmt. Ich weiß, warum du ansprichst, weil es ja jetzt quasi bei der Stunde der Wahrheit ja darüber gesprochen wurde. Und ich meine, klar, ich würde das auch mal rüberhauen. Also Georgina sieht sich ja so gar nicht, dass sie so wäre. Aber ich finde, man muss den Leuten das schon auch immer wieder vor Augen halten. Aber ich glaube, Georgina, die hat sich da echt ein gutes Fell wachsen lassen. Und das geht ja direkt an ihr vorbei. Solche Aussagen. Aber trotzdem finde ich es wichtig, es den Leuten schon auch immer wieder irgendwie zu präsentieren, so wie Sam das ja auch macht, hier die zwei bösen Stiefschwestern. Ich glaube, dass das so bei der Emmy viel mehr Anklang findet wie bei einer Georgina, weißt du? deswegen meine ich ja mit diesem Fell, weißt du? Der eine, den triggert das halt mehr und den anderen weniger. Vielleicht hat die Georgina da einfach im Laufe der Jahre, und ich meine, sie ist ja schon lange in Reality, sich da halt einfach, ja, die besseren Strategien überlegt, wie man das halt einfach gut an sich abprallen lassen kann.
5: Apropos abprallen, ich würde sagen, wir verteilen ein paar Münzen. Diesmal ist es nicht so, dass jeder eine Stimme hat, sondern jeder hat eine Box. Sie dürfen sich selber entscheiden, welche Box sie nehmen. Und in den Boxen sind verschiedene Münzen drin. Zwischen 0 und 3 ist alles möglich. Und sie müssen vorher sagen, wem sie die Münze geben, dann in die Box reingucken, wie viele Münzen es sind. Und dann wissen wir am Ende das Endergebnis. Emmy hat es ja letzte Woche oder in der letzten Folge prophezeit. Es wird sich wahrscheinlich zwischen ihr und Georgina austragen. Da lag es ja gar nicht so falsch.
2: Das ist allerdings richtig. Ich fand es nur so verrückt, wie viel Glück Georgina hatte. Es wurde ja in der letzten Folge auch schon besprochen, dass wahrscheinlich das Rennen zwischen genau Georgina und Emmy stattfinden wird. Und tatsächlich war es dann auch so. Ich meine, klar, es gab so ein paar Ausreißer wie eine Kader oder sowas. Genau, also es gab schon welche, die auch eine Münze erhalten haben. Aber im Groben und Ganzen war das schon zwischen den beiden. Und ihr könnt euch vorstellen, dass natürlich die ersten unangenehmen Situationen vorprogrammiert waren, wie zum Beispiel zwischen einer Kader und einer Emmy. Dann kam ja auch noch zum Beispiel Cosimo war ja auch noch vorne, da ging es auch um Emmy. Also es gab, wie gesagt, viele Situationen, die auf jeden Fall für weitere Diskussionen einladen, oder?
5: Also Kader hat Emmy gewählt, weil sie so wahnsinnig viel Gift in die Sala gebracht hat und sie ist ja so unerzogen und keine Ahnung. Und dann geht der Emmy nach vorne und sagt, Mensch, Kader, ich hätte jetzt eigentlich gedacht, dass du dich für alles entschuldigst bei mir. Und dachte ich mir auch so, hä, was ist das denn jetzt für eine Nummer? Und dann erzählt sie ja, ich habe dir von meiner Vergangenheit erzählt, das habe ich dir anvertraut und dass du das jetzt gegen mich verwendet hast, das hat mir wehgetan und so. Weiß ich nicht, konntest du ihr das so abnehmen irgendwie? Also
2: ich weiß es nicht. Ich glaube, dass das ist wahrscheinlich auch immer, das ist ein Auf und ein Ab, dass Emmy das wahrscheinlich manchmal mehr mitnimmt, manchmal weniger. Also würde ich jetzt einfach mal behaupten. Aber nichtsdestotrotz, glaube ich, ging es. Also da muss ich jetzt mal Kader verteidigen. Also das würde ich jetzt einfach, so habe ich das wahrgenommen, dass sie das nicht aus diesem Grund gesagt hat, sondern es ging ja einfach darum, Kader erwartet ja auch einfach so ein bisschen Werte. Sie ist einfach auch schon eine ältere Dame. Also ich meine, sie ist jetzt keine Oma, sage ich jetzt einfach mal, aber sie ist auf jeden Fall im Gegensatz zu Emmy einfach älter. Und sie erwartet halt einfach von jünger oder von Leuten, die jünger sind, wie sie, dass da halt auch einfach Respekt aufgebracht wird. Und ich glaube, dass gerade halt andersrum, wenn jetzt jemand bei ihr älter ist, dass sie dementsprechend dann schon auch anders ist. Also wir haben uns ja jetzt schon einige Male über Kader aufgeregt, finden manche Dinge nicht so richtig, aber das habe ich tatsächlich schon auch gefühlt. Also ich glaube nicht, dass das unbedingt was mit dem Alter zu tun hat, sondern wie man halt so grundsätzlich mit Menschen umgeht. Und das gefällt mir bei Emmy, wie die Situation da war, nicht. Obwohl Kader sich schon auch selbst an die Nase packen sollte, so schön hat sie sich halt jetzt mit manchen Leuten da drinnen auch nicht verhalten. Aber ihr war es wichtig, es anzusprechen. Und natürlich in Sachen Emmy hat sie natürlich auch das Recht dazu.
5: Aber muss ich auch sagen, also wäre jetzt auch mein Ding gewesen zu sagen, Respekt ist halt für mich keine Einbahnstraße. Nur weil ich älter bin als jemand anders, muss der mich nicht auf Händen tragen, obwohl ich mich aufführe wie die Axt im Walde. Also ich muss schon auch Menschen, egal welchen Alters, Respekt entgegenbringen, wenn ich welchen erwarte. Bei Kader sehe ich halt leider auch null Respekt gegenüber einer Emmy. Wie gesagt, die hat da eine Streitsituation mit Sam und sie stellt sich dazwischen und singt in voller Lautstärke Ave Maria. Also das geht halt auch gar nicht klar.
2: Das stimmt. Aber da hast du recht, was du sagst. Sie ist schon so auch eine, also die so gern mit dem Finger auf die Leute zeigt, aber so bei ihr selbst gerade aktuell, weil das ist ja das, was wir auch einfach, das, was wir sehen, das können wir auch nur besprechen. Und da haben wir uns ja leider schon ein paar Mal darüber aufgeregt, dass sie sich aber selbst nicht reflektiert. Also sie ist einsame Spitze zu sagen, hey, du, was machst du da? Ihr macht hier alle Frauen fertig und keine Ahnung, was sie nicht alles vom Stapel gelassen hat, aber dass sie vielleicht auch mal selbst auf sich schaut, habe ich jetzt bei ihr eher wenig gesehen.
5: Allein in der Situation, Emmy steht da vorne, ob es jetzt alles so super echt war, weiß ich jetzt nicht. Ich hoffe es sehr, aber ich weiß es nicht. Aber allein die Tatsache, dass sie sie nicht aussprechen lässt, dass sie immer wieder dazwischengrätschen muss, auch der Arabella da ans Wort fällt und so, das ist halt auch, das hat auch mit Respekt einfach gar nichts zu tun. Und wie gesagt, wenn ich mich vorher hingestellt habe und gesagt habe, ich wünsche mir Respekt und du hast keinen, deswegen nominiere ich dich, kann ich danach, wie gesagt, mich nicht dann so aufführen. Das funktioniert halt nicht.
2: Ja, das ist richtig.
5: Naja, Emmy ist raus, kommt zurück, weint eh schon. Und dann, als sie in der Sala ist, sieht sie auch noch, dass die Leute ihre Sachen wieder kriegen. Die Betten sind wieder da, die Koffer sind wieder da, die Spiegel sind wieder da. Und dann muss sie ja noch mal mehr weinen, weil sie sagt, na toll, und jetzt kriegen die noch ihre Sachen, wie unfair.
2: Ja, mei, that's the game, oder?
5: Ja, ist doch klar, dass sie jetzt ihre Sachen wiederkriegen. Das ist doch immer nur eine Spielperiode lang.
2: Ich weiß nicht, mir hat das dann schon auch irgendwie leid getan. Ich muss jetzt dann nochmal leider einhaken, wo sie geweint hat. Aber nichtsdestotrotz weiß ich nicht. Also ich habe es in dem Moment gar nicht so gefühlt. Mhm. Also, gell, oder?
5: So ging es mir eben auch.
2: Voll fies eigentlich. Also ich meine, es ist ja total schlimm, wenn jemand traurig ist oder irgendwas, dass man solche Worte findet. Aber es war in dem Moment, und ich sag dir auch ganz ehrlich, ich glaube, das war ja auch der Wunsch von uns beiden, dass es eigentlich schon ganz gut ist, wenn einer von den beiden da jetzt erstmal so ein bisschen das Haus verlassen würde, weil das auch ein bisschen Ruhe vielleicht wieder reinbringt. Ich meine, klar, wir wollen auch Krawall, wir wollen Ärger. Über was sollen wir denn sonst reden, Mensch?
5: Ja.
2: Nein, Quatsch. Aber trotzdem, weißt du, war ich schon ganz froh, weil manchmal sind die Konstellationen schon dann nicht so schön. Und ich glaube, Emmy war dann auch sehr traurig, dass sie ja gehen. Also sie musste ja dann die Sala verlassen. Und ja, ich gehe jetzt dann. Und irgendwie kam keiner. Und
5: ja.
2: Sie musste dann da irgendwie nachfragen und sowas. Das sind schon so Situationen, die würden mir auch nahe gehen, wenn so gar keiner, hey, tschüss, und es ist traurig, dass du gehst oder irgendwie sowas. Aber sie würden auch in mir irgendwas auslösen, dass ich mir denken würde, boah, fuck, lag es auch so ein bisschen an mir, dass so gar keiner jetzt da sich verabschieden möchte, ne?
5: Naja, einer kommt ja schon auf sie zu, das ist Kader, die jetzt vielleicht doch das schlechte Gewissen gepackt hat und sich nochmal für die ganze Sache entschuldigen will, die auch nochmal sagt, sie hat es jetzt nicht gesagt, weil er mir die Geschichte anvertraut hat, sondern weil ihr halt eben diese Sachen aufgefallen sind. Aber trotzdem war es eine echt traurige Nummer.
2: Es war eine traurige Nummer, ja. Ich glaube, und da war natürlich schon was, da hat die Emmy natürlich gesagt, hey, du knüpfst hier an schlimmen Dingen aus meiner Kindheit an. Ich glaube, das war dann so der Punkt, wo Kader einfach auch die Pflicht hatte, dann noch mal einzuhaken, weil sie ganz genau gewusst hat, dass das halt vielleicht auch schlecht zu argumentieren da draußen ist. Oder vielleicht denke ich, also ich denke auch, dass sie das nicht gemacht hat, weil sie wegen der Geschichte, oder?
5: Nee, glaube ich.
2: Oder meinst du schon? Das glaube ich nicht.
5: Bei Kader ist ja das Hauptthema Respekt.
2: Ja,
5: und
2: deswegen,
5: dass die Leute
2: genau
5: keine Erziehung haben. Also es ging nicht darum, weil das haben sich auch schon andere angehört, die nicht im Kinderheim waren. Von daher.
2: Genau, deswegen. So habe ich das nämlich auch gesehen. Aber klar, Emmy hat es natürlich, es war natürlich auch im

0: drei Leute gewählt
1: Mhm.
0: gehabt, wo gar keine einzige Münze drinnen war. Also da hatte sie schon echt Glück im Unglück.
1: Ja, und was vielleicht auch so ein bisschen unglücklich gelaufen ist, Georgina hat ja die Emmy gewählt, obwohl die beiden eigentlich recht gut miteinander waren. Aber Georgina hat ja im Prinzip nur ihren Arsch gerettet. Sie wusste nach der Ansage von der Emmy, dass es wahrscheinlich um die beiden geht. Wahrscheinlich hat sie sich da auch selber schon Gedanken drum gemacht und es wurde nochmal bestätigt, wie auch immer. Auf alle Fälle hat sie sich eben aus dem Grund für Emmy entschieden. Emmy hat es umgedreht nicht so gemacht, aber ist ja auch wurscht. Also hätte ja im Ergebnis auch nicht wahnsinnig viel geändert. Aber Elsa hat das eben auch mitgekriegt und ist ja eigentlich auch so bei Georgina in der Allianz und steht jetzt da und sagt, Mensch, also jetzt weiß ich gar nicht mehr, wem ich hier vertrauen kann, weil wenn sie jetzt der Emmy gegenüber schon so falsch war, wie ist es dann mit mir? Und da finde ich es ganz witzig, weil sie diskutieren ja und das ist halt Elsa, die wird halt lauter, während sie diskutiert. Ich glaube, die merkt das auch gar nicht so und sagt ja dann die ganze Zeit, ja, und solange wie der Respekt noch irgendwie da ist, ist das ja okay. Man muss sich ja hier nicht in eine Allianz zusammentun, aber wir müssen halt Respekt voreinander haben, aber halt wirklich schon sehr laut. Und dann ist Cosimo daneben und sagt, dein Ton ist doch schon respektlos. Wie gesagt, ich glaube, sie hört das selber so nicht.
0: Ja, aber ich kann verstehen, dass ihn das triggert, weil schon auch so Sachen, die mich triggern. Das heißt nicht umsonst, der Ton spielt die Musik und das macht natürlich auch was mit einem Menschen. Also es gibt Leute, die haben ein lauteres Organ oder die reden von Haus aus schon laut oder sowas. Ich würde sie da auch einkategorisieren. Ich kann aber auch Cosimo verstehen, dass ihn das triggert.
1: Ja, weil eben alle mal sagen, du musst mich nicht anschreien, du musst mich nicht anschreien. Aber ich glaube, wie gesagt, dass sie fühlt es gar nicht als Schreien. Sie wird halt lauter und lauter im Diskutieren.
0: Ja, Elsa halt. Aber bis jetzt, toi, toi, toi, gell, ist Elsa noch hier gut dabei und nicht so unangenehm, wie wir sie schon erlebt haben.
1: Das ist wohl wahr. Georgina und Gino reden miteinander. Die wollen jetzt wirklich Sandy rauswerfen. Wenn der Strippenzieher das sagt, dann wird das ja auch gemacht. Und ich habe so gelacht. Sie reden ja miteinander, aber warum denn Sandy? Was ist denn an Sandy und keine Ahnung? Und dann sagt doch nicht etwa Gino, der eine gefühlte Sendezeit von 5 Minuten pro Folge hat. Ja, der ist zu langweilig für Reality. Also da dachte ich mir wirklich, mir fällt alles aus dem Gesicht.
0: Ja, also ich kann jetzt von Sandy auch nicht wirklich viel berichten. Also da gibt es natürlich schon auch andere Kandidaten, dass er sich, also er, ich würde jetzt mal sagen, wenn man so eine alte Küchenwaage nehmen würde, weißt du, mit so Gewichten rechts und links, dass ich würde sagen, ist gleich auf, oder? So gut ausbalanciert. Also weiß ich jetzt nicht, ob er da jetzt recht viel mehr macht. Mein Gott, man sieht ihn ab und zu, weil er irgendwelche Gespräche mit Georgina hat, dass sie jetzt einen russischen Salat macht und keine Ahnung, was sie da
1: Oh
0: nicht für einen
1: Gott,
0: Käse
1: ja.
0: reden. Weißt du, was ich meine? Also, aber jetzt auch nicht wirklich, wo ich sage, wow, krass, so und so sieht's aus. Also, na.
1: Aber wie geil Matthias auch ist, weil Georgina macht das ja, um mit den Leuten wieder besser zu connecten. Sie hat ja jetzt gemerkt, dass sie viele Punkte bekommen hat und sie möchte wieder anknüpfen. Deswegen macht sie ja einen Salat und denkt, dass sich alle ganz dolle drüber freuen. Matthias sitzt an der Seite und sagt, guck, ich habe gerade die Küche geputzt. Jetzt lässt sie schon wieder alles rumliegen. Und dann guckt man ihr beim Kochen zu und denkt sich wirklich so, ach, ich hoffe, sie putzt es danach wieder, weil das kann ja wohl nicht wahr sein, wie man so viel Sauerei da machen kann.
0: Ja, das ist allerdings richtig, gell? Aber Matthias, dem ist ja auch alles wurscht. Ich meine, in dem Moment, wo er ja quasi über Georgina redet, sitzt ja auch Sam und Kader dabei. Da würde ich mir persönlich schon Gedanken machen, ob ich das jetzt so vor einer Kader sage, wo man ja weiß, die beiden sind ja die absoluten Besties. Aber es dauert ja auch gar nicht lange. Dann kommt er ja auch in die Küche und dann geht er ja auch direkt mit ihr ins Gespräch, was sie jetzt da macht und mit der quasi diskutiert, wie der Salat richtig ausgesprochen wird. Dann habe ich mir auch gedacht, na ja, komm, die Suppe wird heißer gekocht, als sie dann letztendlich ist. Der Impuls an sich, den sie da ja hat, ist ja gar nicht verkehrt. Dass man sagt, hey, du, ich mach jetzt da whatever, wie auch immer es jetzt heißt, genau diesen Salat für die Leute da drinnen. Aber ich denke mir halt so, das ist halt erstmal nicht das A und O, was Georgina halt machen sollte, sondern vielleicht sollte sie mal zwischenmenschlich einfach mal gucken, dass sie da was auf die Kette bringt. Mei, sie sieht halt, dass sie halt jetzt einfach reagieren muss, weil die Leute halt auch nicht so gut auf sie zu sprechen sind.
1: Naja, und der Matthias wollte sie auch provozieren damit. Allein, dass er da hingegangen ist und gesagt hat, ach, machst du einen Kartoffelsalat? Dann sagt sie ja, wie es richtig heißt. Ja, weil es sich so high class dann anhört.

0: Aber am Ende ist es doch nur ein Kartoffelsalat. Ich find's super lustig, ich habe sehr darüber gelacht, aber ich glaube, hätte man das mit mir gemacht, das wäre schon, da wäre es mir schon anders gegangen. Aber sie ist ruhig geblieben. Also, da haben wir eine Georgina auch schon anders erlebt.
1: Ja, aber klar, sie musste ja auch. Sie
0: Ja.
1: hat sich ja auch vorgenommen, dass sie jetzt erstmal ein bisschen ruhiger wird und dass sie nicht mehr so auffällt und so.
0: Ja, Christine, dann müssen wir jetzt die dringende Frage beantworten, wer ist hier die größte Sexbombe?
1: Ja, wo dieses tolle Ranking ja von dem Starblitz kam oder wo sie das Ranking machen sollten, ja, ich weiß auch nicht. Ich habe dann so ein bisschen überlegt, wer wäre denn so bei dir auf Platz 1 gewesen?
0: Ist denn ernst? Da gibt es nur einen, den ich wirklich attraktiv drin finde.
1: Ich meine jetzt nicht von den Männern.
0: Von den Frauen? Boah, Frauen ist echt schwierig. Weil bei mir ist halt auch das Problem, ich verbinde halt auch die Art so damit. Bei mir ist es nicht nur das Aussehen, sondern eben auch die Art. Und von der Art her wäre es definitiv Cecilia. Aber
1: Und von
0: Aussehen wäre
1: den
0: eher
1: Männern?
0: Georgina.
1: Von den Männern, das könnte ich, glaube ich, beantworten.
0: Sag,
1: Maurice, oder?
0: natürlich.
1: Ja,
0: Das
1: dachte
0: ist
1: ich
0: voll
1: mir.
0: mein Beuteschema. Halt ein bisschen jung, aber voll mein Beuteschema.
1: Ja,
0: Paco ist ja leider raus bei dir.
1: das stimmt, ja. Ja, ich weiß es gar nicht. Also bei den Frauen würde ich jetzt zum Beispiel eher Kate sagen.
0: Ah, krass.
1: Die Cecilia ist ja eine wunderschöne Schönheit. Ja, aber ich weiß nicht. Also, meine Kate gefällt mir jetzt von ihrer. Ich finde gar nicht, dass die so schlimm operiert aussieht. Findest du schon?
0: Ja,
1: Ja,
0: aber ich.
1: Jule schüttelt gerade mit dem Kopf.
0: Ja, ich finde schon, dass sich da viel im Gesicht getan hat, aber ich habe sie ja damals auch in dieser ersten Show gesehen. Weiß dann immer nicht mehr, wie es hieß, da wo sie eben versucht haben, so einen autarken Bauernhof aufzubauen. Keine Ahnung, mir fällt der Name nicht mehr ein. Und da sah sie halt noch ganz anders aus. Da war sie wirklich noch natürlich und da fand ich sie so schön und das ist mir jetzt alles, diese Nase ist mir zu stupsig und aber das ist halt meins. Also. Sie gefällt sich und das ist eigentlich das Schönste. Jeder soll sich so gefallen, wie er ist und sich so oft operieren lassen, bis es einem gefällt, wenn das irgendwie glücklich macht. Aber mir ist es tatsächlich auch zu viel.
1: Du, das ist in Ordnung und das ist ja auch, man selbst muss sich ja in seiner Haut wohlfühlen. Ich weiß tatsächlich gar nicht, wie sie vorher aussah. Mein Gott, ich stehe halt einfach auf Tattoos, deswegen glaube ich, gefällt sie mir auch einfach so gut. Aber klar, von der Natürlichkeit her ist es vielleicht Cecilia. Ich finde es wirklich schwierig, muss ich sagen, weil du hast recht. Ich finde auch, dass Charakter auch unheimlich schön oder auch hässlich machen kann, leider Gottes. Ich meine, du kannst die schönste Frau sein und dein Charakter ist einfach so hässlich, dass ich dich dann auch so gar nicht schön finden kann. Was mich eigentlich in dem Zuge sehr traurig gemacht hat, war eigentlich Matthias, der ja dann dran kam und gesagt hat, ja, nee, also ich komme auf den letzten Platz eigentlich. Oder hä, wieso? Nee, also ich bin letzter Platz und das ist auch so. Und Leute, er war tatsächlich auch der letzte Platz. Also das war eine Übereinstimmung und das hat mir irgendwie leid getan. Und auch da gibt es bestimmt viele Leute da draußen, die sagen, hey Matthias, das ist ein toller Typ, auch vom Charakter her und vom Aussehen her. Man weiß halt immer nicht, auf was stehen die Leute und ja, was ist ihnen wichtig. Also ich würde jetzt auch, wenn ich es Aussehen ranken müsste, von allen, die da in der Sala waren, würde ich sagen, wäre Paco mein Beuteschema, weil ich sagen würde, der wird mir halt einfach gut gefallen.
0: Ja.
1: Weil ich stehe halt auf Männer mit Tattoos und sowas. Keine Ahnung.
0: Ja, und der hat ja an sich auch einen guten Charakter. Also soweit, wie man das jetzt von außen betrachten kann, wenn man mal so alle Reality-Shows anschaut.
1: Das stimmt. Mein Gott,
0: Ja.
1: und klar, dass er manchmal der Strippenzieher ist.
0: Das ist ja
1: Es ist immer
0: sexy.
1: noch, es ist das Spiel auch manchmal, weißt
0: Ich finde das schon sehr attraktiv, wenn Männer da auch so ein bisschen die Führung übernehmen.
1: du? Ja, klar, natürlich.
0: Aber zu unserer aller Verteidigung, also ich hätte Matthias auch definitiv nicht auf dem letzten Platz gesehen, auch die Sarah nicht auf dem vorletzten Platz. Da wären andere bei mir gekommen, aber du dürftest ja damals bei dieser Abstimmung immer nur für einen stimmen. Und da habe ich halt damals auch für Maurice gestimmt.
1: Mir sind diese Abstimmungen ja so ein bisschen an mir vorbeigegangen, tatsächlich. Ja, Matthias jetzt auf den letzten Platz. Wen hättest du denn auf den letzten Platz getan? Also ich hätte es schon auch ein bisschen schwierig gefunden, jemanden natürlich abzustempeln, so eine Sarah, dass sie jetzt einfach durch die Schwangerschaft sich natürlich auch körperlich verändert hat. Aber jetzt, wenn ich so sehe, jetzt einfach nur von dem, klar, dann wäre sie bei mir schon auch vielleicht ein bisschen weiter hinten
0: Auf
1: gewesen,
0: jeden
1: muss ich
0: Fall.
1: schon sagen.
0: Aber da wäre es bei mir auch eher so diese Charaktersache, weil sie wahnsinnig anstrengend ist. Aber da ist ein Gino tatsächlich für mich weiter hinten und auch ein Sandy ist weiter hinten, weil die mir einfach zu langweilig sind. Grundsätzlich sind sie nicht mein Typ Mann, weil mir der Charakter zu langweilig ist und da halt auch so, wie gesagt, vom Typen her gar nichts dem entspricht. Deswegen wären das eher so die letzten Plätze. Die Sarah fand ich damals nicht so attraktiv. Ich finde, um ehrlich zu sein, wenn ich das jetzt mal so sagen darf, dass diese Mutterschaft sie unglaublich attraktiv gemacht hat vom Aussehen her, aber sie ist halt trotzdem noch wahnsinnig anstrengend.
1: Ja, und deswegen, ja, aber da siehst du mal, wie, weißt du, was sieht man denn von dem Menschen? Im ersten Augenblick siehst du doch, ich meine, klar, alle sagen immer, oh, Aussehen ist nicht wichtig und sowas. Das ist aber vielleicht für mich, also ich sehe es tatsächlich leider nicht so. Das Erste, was du von einem Menschen siehst, ist ja vielleicht das Aussehen.
0: Absolut.
1: Gut, dann sagst du in erster Linie jetzt mal, wenn das jetzt ein Mann ist oder so, dass du zum Beispiel sagst, gut, der könnte mir gut gefallen. Eventuell, wenn du den natürlich kennenlernst und du sagst, hey, krass, Mann, der hat dieselben Werte wie ich, wie ergänzt uns zu 100% und der würde vielleicht gar nicht deinem Beuteschema so entsprechen, sage ich mal, kann dem sein Charakter ihn so hübsch machen, dass du vielleicht im Nachhinein sagst, hey, der ist jetzt zwar vom Aussehen her nicht zu 100% das, was ich mir wünsche, aber der Rest ist so super, da könnte ich mir vorstellen, dass das funktioniert zwischen uns beiden.
0: Mhm.
1: Und da sieht man, genau, und deswegen sage ich ja, das Erste ist schon eben das Aussehen, würde ich sagen, was man sieht. Und danach natürlich auch der Rest, der auch essentiell super wichtig ist, der aber dann im Nachhinein vielleicht dann doch mehr auf Platz 1 ist wie das andere.
0: Charakter macht dich auch sexy, aber wie du eben schon sagst, du musst ja den Charakter erstmal kennenlernen. Und meistens ist es so, wenn du jemanden siehst, siehst du das Aussehen. Und wenn dir das schon nicht passt, dann, also ich kenne es ja vom Daten. Wenn ich einen Typen sehe und der mir direkt nicht gefällt, dann hat er auch keine zweite Chance, mich kennenzulernen, weil es raus einfach. Wenn ich jetzt mich mit einem Freund treffen würde und irgendwann merke, wow, irgendwas hat sich umgedreht, dann ist es natürlich was anderes, aber ist mir tatsächlich noch nie passiert.
1: Hatte ich tatsächlich leider nämlich schon selber, was heißt leider? Also ich hatte diese Situation tatsächlich schon, deswegen denke ich mir so, man muss den Leuten natürlich auch eine Chance geben, das ist jetzt vielleicht was anderes, wenn jetzt in deinem oder in unserem Freundeskreis da jemand wäre, den du sehen würdest, das wäre ja eine andere Art des Kennenlernens, wie jetzt mit so einem Dating-Ding. Da ist es natürlich schon nochmal was anderes, aber ja, ich finde schon, dass das einfach so ist. Ja, es ist einfach beides wichtig, ne?
0: Ja, lange Rede, kurzer Sinn. Es sind nicht so viele Matches bei rumgekommen, wie wir uns das vielleicht für die gewünscht hätten oder auch nicht. Denn die Bestrafung ist, dass jetzt mit Publikum geduscht werden muss und dieses Publikum muss immer das Mindestalter haben von dem, wie sie halt falsch lagen. Also, keine Ahnung, wie alt sie dann hätten sein müssen.
1: 200, keine Ahnung was.
0: 81 oder so, ja.
1: Irgendwie sowas. Also es war auf jeden Fall schon sehr lustig. Und wir haben ja unsere Folge auch mit dem Thema gestartet, dass ja so einige natürlich eine Show abziehen. Ja, wer natürlich die größte Show abzieht, war ja eigentlich sonnenklar, oder?
0: Wer war jetzt mehr Show für dich, Kate oder Cosimo?
1: Ich glaube, so Schockmoment-Show war definitiv Cosimo. Und ich... Gut, schau mal, wenn du mich über Kate fragst, da ist mir jetzt gar nicht mehr so viel im Kopf geblieben. Ich fand es nur sehr interessant. Also man möchte ja meinen, dass eine Matthias und ein Sam sich vielleicht freuen, wenn sich Cosimo hier komplett splitternackt entblößt. Also jetzt nicht, weil sie auf Männer stehen, aber könnte ja sein, dass die sagen, boah, Mensch, der Cosimo ist ein attraktiver Mann. Fand ich schon spannend, dass einer der ersten auch waren, die aufgestanden sind und gegangen sind, wo Cosimo da geduscht hat. Und ich finde, er muss halt immer so übertreiben. Und das, glaube ich, haben wir auch schon mal besprochen, dass es mittlerweile halt einfach so zu viel wird und es ist immer dasselbe und irgendwann mal ist der Drops halt auch gelutscht, dass man nicht immer wieder sich komplett ausziehen muss. Also ich mag Cosimo, also mal davon abgesehen, mal so viel sehe ich jetzt von ihm da aktuell in der Saale auch nicht. Dann sich immer auf das zu reduzieren, weiß ich halt nicht.
0: Ich bin auch gar nicht mehr geschockt, wenn er das macht, weil ich darauf warte, dass er es tut. Nicht, weil ich mir denke, oh mein Gott, geil, er hat sich wieder ausgezogen, sondern weil es halt immer kommt. In jeder Show ist Cosimo irgendwann mal nackt.
1: Genau, und das ist vielleicht beim ersten Mal lustig oder beim ersten Mal für Leute auch ein Schock, wie auch immer, aber trotzdem, ja, ich weiß nicht. Also das, es muss ja nicht unbedingt sein.
0: Wenn ich einen nackten Mann sehen möchte, dann tue ich das. Da brauche ich nicht Cosimo dafür. Ist jetzt auch nicht so mein Beuteschema, von daher muss ich den jetzt auch nicht nackt sehen. Also es gibt mir tatsächlich auch nichts, obwohl ich auf Männer stehe. Nee, also ich brauche es auch einfach nicht. Ich würde jetzt auch nicht weglaufen und sagen, mit was steckt ihr uns denn hier rein? Weil ich weiß, was mich erwartet, wenn Cosimo da ist, aber ja. Ich fand es viel witziger, um ehrlich zu sein. Am Anfang werden ja diese Bändchen verteilt, wo die Altersangaben von den Leuten draufstehen, damit die halt sich ausrechnen können, wie viele da sitzen müssen. Wie Sam reagiert hat, wie panisch er auf einmal war. Also es wird ihm ja immer mal unterstellt, dass er sich jünger macht, als er ist, aber dass er so direkt, oh Gott, Kate, gib mir meins sofort und halt es ja nicht hoch. Und sie sagt dann, hey, beruhig dich, es ist alles in Ordnung. Du brauchst keine Angst haben, steht richtig drauf.
1: Ja, das fand ich auch spannend, aber du hast recht, das ist echt immer Thema mit seinem Alter. Also ich weiß bis jetzt nicht wirklich, wie alt er ist. Vielleicht ist es für ihn einfach ein Thema. Ich verstehe es nicht ganz, weil ich finde gut so, wie er ist. Ja, aber gut, Mei, da siehst du halt, jeder hat hier so sein Päckchen zu tragen und hat, ich sag mal, jetzt auf nette Art und Weise so einen kleinen Dachschaden. Und das hat halt vielleicht bei ihm so einen Punkt erreicht, wo er sagt, oh, das triggert mich jetzt total.
0: Matthias redet mit Cecilia über die große Allianz. Ich habe es ehrlich gesagt in der letzten Folge gar nicht so mitgeschnitten, aber Sandy wurde wohl befragt, wie das so mit dem Rauswählen ist. Dann hat er aber gesagt, Maurice würde sich auch für irgendwen anders entscheiden oder so. Es gab so ein Hin und Her für Cecilia. Es gab irgendwie so ein Hin und Her. Ich habe das in dem Moment gar nicht so mitgeschnitten.
1: Also ich habe es auch nicht so mitgeschnitten. Da wird ja viel taktiert und geredet und wer nimmt wen und wer macht das und jenes, Ananas, keine Ahnung. Also das ist schon immer wieder natürlich klar großes Thema, diese ganze Nominiererei, sage ich jetzt einfach mal. Ja, bei manchen klar bleibst du mehr hängen, bei dem anderen weniger. Jetzt dann wird ja auch quasi Sandy hier nochmal ins Fadenkreuz, genommen. Das fand ich auch sehr, sehr spannend, auch dass Maurice ja dann auch so komplett ausrastet. Es nimmt dann schon auch manchmal so eine Dynamik an. Ich habe das letzte Woche tatsächlich oder in der letzten Folge auch nicht so krass wahrgenommen, wie es dann da irgendwie besprochen wurde. Und ich meine, dass jeder irgendjemanden ja mal wählen muss oder macht. Nimmst du Sandy wirklich so unangenehm wahr da drinnen?
0: Nee, gar nicht eigentlich.
1: Ja, witzig, ich auch nicht.
0: Wenn es so stimmt, ja eigentlich nur die Information weitergegeben. Also es ist ja nicht so, dass er jetzt gesagt hätte, der Maurice will auf alle Fälle dieses hier wählen, sondern er hat ja nur gesagt, dieses hier wäre für Maurice auch eine starke Konkurrenz.
1: Ja, und was ist jetzt daran so schlimm, gell? Also
0: Genau.
1: denke ich mir eben auch so, dass das ist doch jetzt nichts Dramatisches und da bist du doch auch nicht hinterfotzig, dass du da jetzt irgendwie taktierst oder so.
0: Nee.
1: Also der, ich sag ja, der wird da in dieses Fadenkreuz genommen, obwohl ich auch so das Gefühl hatte, dass das doch jetzt eigentlich gar nicht so dramatisch ist. Aber klar, wie heißt es so schön, irgendein Opfer muss man finden, oder wie war das?
0: Ja, wobei ich mir da aber auch dachte, weil Maurice geht ja direkt auf Sandy zu und sagt, hey, was hast du da erzählt? Und ich denke mir die ganze Zeit, wie wäre es gewesen, wenn Cosimo nicht dazugekommen wäre? Und noch so von hinten, ja, du bist hier eine falsche Ratte. Und wie heißt das, 56er oder 57?
1: Nee, es ist tatsächlich 31er. Aber du wirst lachen, Jule. Weißt du, woher ich das jetzt ohne Schmarrn? Ich habe das damals mitgekriegt. Das hatte was tatsächlich mit Bushido auch zu tun und diesem Apo
0: Ja.
1: Chaka. Weil der hat sich doch damals diesen Personenschutz da auch geholt
0: Ja.
1: und sowas. Also es ist eigentlich ein Verräter, weißt du?
0: Genau. Jetzt pass auf, ich habe es gerade mit ChatGPT geklärt. Im
1: Mensch, was
0: Deutschen,
1: wären wir ohne
0: das ist
1: ChatGPT?
0: echt so. Im Deutschen sagt man umgangssprachlich oft 31er für einen Verräter oder jemanden,
1: Ja.
0: der jemanden an die Polizei verpfeift. Das
1: Genau.
0: kommt von Paragraph 31 des Betäubungsmittelgesetz,
1: Ah, genau, stimmt.
0: bei dem Straferleichterung ermöglicht wird, wenn jemand mit den Behörden kooperiert. Also daher kommt das.
1: Macht ja Sinn, du rettest deinen eigenen Arsch und hängst halt jemanden hin. Also ich kannte das tatsächlich wirklich über die beiden, weil da wurde ja immer das gesagt, dass der, weißt du, der Bushido, der hat ja so krassen Rap gemacht früher und dann kooperiert er mit der Polizei jetzt und sowas, der ja eigentlich hier, weißt du, so, er hat halt total sein Image eigentlich verraten. Sorten.
0: Naja. Kann man aussehen, wie man will. Da ging es auch um die Familie. Aber wie gesagt, ich glaube, hätte der Cosimo sich von hinten nicht so reingehängt und immer weiter von hinten gestichelt, hätten Sandy und Maurice das wahrscheinlich auch irgendwie klären können, weil Sandy ja bis so lange, wie er mit Maurice gesprochen hat, noch recht gut geantwortet hat. Als dann Cosimo anfängt zu provozieren, fängt er halt an, dann darüber zu lachen und weiter zu sticheln und so. Ich hab's gefühlt. Ich hätte wahrscheinlich auch in dem Moment drüber gelacht. Aber das hat Maurice dann halt wieder provoziert.
1: Ich habe schon auch das Gefühl, dass man jetzt da irgendwie einen Opfer finden muss, der jetzt so als nächstes daran irgendwie, oder der jetzt einfach leiden muss oder so. Wir sind nicht drin, vielleicht hat der eine oder der andere das halt so aufgenommen. Ich hätte schöner gefunden, wenn man da irgendwie eine Lösung hätte finden können. Aber krass, dass es so eskaliert ist. Ja, schade. Also ich denke auch, dass Sandy der Nächste ist, der gehen wird.
0: Gehe ich auch stark davon aus.
1: Und das ist das Ambivalente da drinnen, immer bei dieser Show, finde ich, dass, schau mal, jetzt davor war noch Georgina so im Fokus und jetzt hat man aber jemand anders in den Fokus gebracht. Und also ich gehe schwer davon aus, dass natürlich manche vielleicht immer noch Georgina wählen werden, aber viele vielleicht jetzt auch einfach umswitchen werden, weil eben genau das passiert ist, weißt du? Und dann kommt wieder so ein anderes Rad ins Rollen.
0: Ich finde es ja auch so witzig, weil eigentlich, also es ging ja dann um diese ganze Allianzgeschichte auch, dass ist ja wirklich so passiert, dass Sandy mit Kader und Cosimo zusammensaß und die gesagt haben, ja, wir haben eine Allianz und wir wollen ja dieses und jenes. Und das erzählt er ja dann eigentlich auch nur und bezieht Kader da dann auch mit ein und sie steht daneben und sagt, ja, aber das machen doch alle. Und dann Cosimo, aber wie konntest du uns denn jetzt so verraten? Und ich denke mir, hä, ihr stellt den da gerade hin wie das größte A-Loch. Aber wenn er euch dann eine reindrückt, und das ist ja nicht mal richtig reingedrückt, der hat einfach nur gesagt, dass die halt eine Allianz miteinander haben. Also das sieht ja auch ein Blinder mit Krückstock.
1: Ja, ich weiß auch nicht, warum man das nicht ansprechen darf. Also das ist doch jetzt nichts Weltbewegendes. Er hat ja jetzt nicht gesagt, ja du, ich bin bei euch in der Allianz und ich bin jetzt die und die. Und dann ist er zu den anderen gegangen. Ah du, übrigens, ja, weißt du so, also das habe ich ja alles gar nicht gesehen. Deswegen konnte ich da auch tatsächlich so gar nicht mitgehen. Also ich bin wirklich gespannt, wie das bei der nächsten Stunde der Wahrheit werden wird. Ja. Wer wird das nächste Opfer?
0: Und da fand ich es auch so witzig, da haben wir halt die alte Kader wieder, die sich dann hinstellt und sagt, ach, dieses ganze Gequatsche, es ist ja so charakterlos. Diese Lästerei hinter dem Rücken. Und dann denke ich mir, du bist die Erste, die lästert und die Erste, die es dann wieder charakterlos findet. Das ist halt wirklich traurig.
1: Man sollte nicht im Glashaus sitzen, wenn man selbst die Steine wirft, ne?
0: Genau, so ist das. Man sollte auch nicht bei Reality mitmachen, wenn man das Reality-Business nicht verstanden hat. Wir testen mal beim nächsten Spiel, wie gut unsere Leute da drin sind, würde ich sagen.
1: Das stimmt, obwohl mich das Spiel massiv genervt hat, muss ich mal ganz ehrlich sagen. Also ich fand es nicht sehr unterhaltsam. Ich fand es auch echt schwierig mit dem Tabasco. Ich habe lustigerweise sogar einen Bericht gelesen, dass Gino da irgendwie auch krass versorgt werden musste. Das hat man jetzt gar nicht so im TV gesehen. So viel zum Thema, was sehen wir nicht. Aber der muss ja wirklich auch, wie kann man denn, Entschuldigung, also ich kann es nicht anders sagen, so ein Idiot sein und sich sowas, so eine Pfeffersoße in die Augen schütten. Also da fehlt es doch weit, oder?
0: Vor allem, also ich weiß nicht, wer da draußen Tigerbalm kennt. Da stand ja auch mit da drauf. Und ich weiß noch, wenn ich meinen Ex-Freund damit eingeschmiert habe, der hat immer mal was am Rücken, und nur in die Nähe von meinem Gesicht gekommen bin, sind bei mir die Tränen runtergelaufen. Das war nicht mehr normal. Also du hättest es dir ja bloß so ein bisschen an die Finger schmieren müssen und unter die Nase halten. Und dann wäre es ja auch gelaufen. Aber wie ich auf die Idee komme, mir eine Pfeffersoße ins Auge zu spritzen, also da fehlt es wirklich weit.
1: Ah ja, also ich fand das echt eine blöde Challenge mit dem Schreien da zuerst und danach eben verschiedensten Arten da sich irgendwelche Tränen rauszudrücken und dann okay zum Schluss das mit dem Teppich einwickeln war ja noch ganz witzig, aber siehst du halt wieder wie, also ich wäre ja nie auf die Idee gekommen, mir diese Soße in die Augen zu kriegen. Also entschuldige mal, also das ist es ja dann auch wieder, auf welche Ideen kommen die Leute, was machen sie da auch, weiß nicht, Tigerbalm, ich weiß, was du meinst, aber ich glaube, dass halt auch jeder anders reagiert auf irgendwelche Dinge. Mein Sam konnte ja zum Beispiel gar nicht weinen. Also ich fand das Spiel maximal bescheuert, muss ich sagen. Also sorry.
0: Ja, aber das kennt man ja auch schon aus den anderen Staffeln. Das wird ja immer mal gespielt. Also von
1: Ja,
0: daher
1: hurra.
0: ist jetzt auch nicht mein Favorite-Ding, aber es ist halt so. Und
1: Ja.
0: Cynthia gewinnt es ja und bekommt eine Extramacht. Von daher herzlichen Glückwunsch.
1: Ja, genau. Also herzlichen Glückwunsch. Ich weiß jetzt auch nicht, ob man da so spektakulär was erzählen kann. Also am
0: Nein.
1: krassesten war eigentlich echt der Gino. Also.
0: Und die Sarah, die da ernsthaft sich ein Nasenhaar ausgerissen hat, das fand ich auch irgendwie schräg, muss ich sagen.
1: Das war einfach nicht lustig. Es war einfach komisch, das Spiel. Nee. Bitte
0: Ja.
1: das, also wir wünschen uns, dass es bitte nicht mehr gespielt
0: Ja,
1: wird, wenn ich
0: bitte.
1: das jetzt mal so sagen
0: Gibt
1: darf,
0: viel
1: ja.
0: lustigere Sachen. Und wir nehmen
1: Ja.
0: auch wieder neue Sachen, ist auch kein Problem.
1: Ja.
0: Ja.
1: Sehr gerne.
0: Genau, nach diesem Spiel eskaliert ja dann der Streit auch eben, über den wir gerade schon geredet haben. Und nach diesem Streit reden Matthias und Sam über Sandy. Sie wollen ja grundsätzlich auch in keine Allianz und das ist jetzt auch nicht ihr Anstreben, aber sie finden beide, dass dem Sandy da Unrecht getan wird und dass er jetzt so im Fokus steht und es tut ihnen halt wahnsinnig leid. Also die haben da wirklich Mitleid mit ihm.
1: Ich hatte auch Mitleid mit ihm. Also ich bin da total dabei. Was ich noch kurz mit einwerfen wollte, das Mindestalter waren 293, habe ich gerade noch mal gesehen. Genau das wollte ich noch mal kurz sagen. Wir waren also beide falsch. Ist kein Problem, weil Zahlen, Katastrophe. Ja, also wir hätten uns tatsächlich auch auf Sandys Seite geschlagen.
0: Ja, auf
1: Also ohne,
0: jeden
1: dass wir
0: Fall.
1: gesagt hätten, was heißt geschlagen, aber dass es halt einfach unfair ist, weil so wie es dargestellt hat, ist es nicht.
0: Er hat eben nur Sachen weitergetragen. Das tun sie alle da drinne. Fertig. Aber Maurice und Cosimo reden ja auch nochmal miteinander über Sandy und sind der Meinung, der muss so schnell wie möglich raus. Der ist so falsch. Wir werden sehen, wie es läuft. Denn jetzt bekommt Cecilia ja erstmal ihre große Macht. Und sie darf jetzt bestimmen, in welcher Reihenfolge die Leute ins Chefinnenbüro gehen dürfen. Es müssen sich ja alle davor setzen, aber sie sagt, wie es lang geht. Und nimmt sich natürlich als erstes, also kann ich irgendwie nachvollziehen, mehr oder weniger, ich wäre jetzt nicht so scharf drauf, einen Telefonanruf zu kriegen, glaube ich. Wenn ich mir schon aussuchen kann, dann rede ich natürlich lieber mit Christine, als dass ich es irgendwem anders gönne. Zweiter ist Kate, dritter ist Sandy und vierter ist Matthias. Und ich fand die Auswahl wirklich interessant, weil da ja auch Mütter drinne sind. Und eigentlich hätte ich gedacht, so alleine für die Außenwirkung, dass sie es eher einer Sarah gibt und einer Georgina, als jetzt zum Beispiel einer Kate und einem Sandy.
1: Ja, ich fand die Aufstellung auch ganz. Wissen wir denn noch die Aufstellung? Also ich könnte sie tatsächlich noch sagen. Es war ja Cecilia, Kate, Sandy, Matthias, Cosimo, Kader, Gino, Maurice und dann der Sam. Ich glaube aber schon auch, dass da dass definitiv die Sympathie auch so ein bisschen mitspielt. Und jetzt Kinder hin oder her, ist es wahrscheinlich das Schönste für, ich sag jetzt mal, die Eltern da drinnen vielleicht, dass die ihre Kinder sehen. Also ich würde mich auch freuen. Aber mal klar, es ist ein Job. Man hat dann halt 2 Wochen oder wie auch immer keinen Kontakt zueinander. Aber also ich muss ganz ehrlich sagen, ich würde natürlich schon auch nach Sympathie wählen.
0: Ich weiß nicht, da, ich sag's noch mal ganz ehrlich, mir wäre das nicht wichtig, weil ich weiß, nach 2 Wochen sehe ich die Kinder wieder, nach 2 Wochen sehe ich Christine wieder, meine Eltern, meine Schwester, alle die, die mir irgendwie wichtig sind, werde ich ja spätestens nach 2 Wochen wieder sehen, wenn halt das Format abgedreht ist. Ich bin auch ein Mensch, der auch mal 2 Wochen ohne Kontakt zu irgendjemandem gut überleben kann. Aber ich glaube, wäre ich jetzt eine Mutter, würde es mich schon mehr abfacken. Und da wäre es bei mir dann schon eher so, dass ich gucken würde, wer bräuchte es jetzt am dringendsten, wenn ich jetzt natürlich jemanden überhaupt nicht leiden könnte und der mir schon dreimal das Messer in den Rücken gerammt hat, wäre das nochmal was ganz anderes. Aber ich glaube, ich würde schon eher gucken, wer bräuchte jetzt am meisten Support aus meinem
1: Ja,
0: Kopf.
1: das stimmt. Deswegen ist ja jetzt auch Georgina, glaube ich, vorletzter Platz geworden. Also übrigens war Elsa auch nicht mit dabei. Die war der vorvorletzte Platz. Also genau, und dann vor ihr war nämlich die Sarah. Tatsächlich, aber ich weiß, was du meinst. Aber ich sag dir ganz ehrlich, sie hat es ja genauso gemacht, wie du es gerade sagst. Sie hat den Leuten, die sie für wichtig empfanden, also die es gerade dringendst brauchten, wie ein Sandy, recht weit nach vorne getan. Das Ganze nahm natürlich ein dramatisches Schicksal an. Nichtsdestotrotz hat sie ja das eigentlich so gemacht, dass sie halt einfach, ja, so wie es ich auch machen würde, aber ich weiß, was du meinst mit den Kindern. Aber da würde ich mir dann halt auch einfach denken, ja gut, Mai, du hast dich auch bewusst hier entschieden, hierher zu kommen. Könnte ja auch sein, dass man ja so nie eine Nachricht von jemandem kriegt.
0: Ja, hast du schon recht.
1: Aber du bist da nett. Krass, ja, dass wir in der Hinsicht... Ja, witzig, aber ich nicht. Witzig, obwohl es sonst immer anders ist. Ja, fertig machen, Koffer wegnehmen und sowas. Weißt du, so, wo ich dann sage, komm, Jule, das ist doch fies oder keine Ahnung. Und jetzt, schau, du hast doch das größere Herz.
0: Lass sie im Dreck schlafen. Ja, das. Aber da, nee, da wäre, das ist was, was emotional dann auch was in mir auslösen würde. Da wäre ich dann netter. Warum nimmst du denn so einen dramatischen Verlauf? Es ist ja tatsächlich so, dass die Cecilia jetzt nach oben geht, diese Nachricht vorliest, sie bekommt eben ihre Videobotschaft und davor bekommt sie noch ein unmoralisches Angebot. Denn wer am längsten mit seinen Liebsten telefoniert, ist in der nächsten Runde Rauswurf geschützt.
1: Ja, und bekommt noch eine andere Macht, oder? Irgendwas war doch mit der Macht noch dabei.
0: Das habe ich jetzt nicht aufgeschrieben. Ich habe bloß bekommt ein Safety-Ticket.
1: Ein Safety-Ticket. Nee, ich glaube, es ist nicht das Einzigste, was... Also es war schon nochmal was Besonderes. Muss natürlich auch die Eier in der Hose haben, das dann auch durchzuziehen, gell? Also es könnte sehr unangenehm werden, wie wir uns vorstellen können.
0: Vor allem, wenn du halt relativ weit vorne bist, sie macht es nicht. Sie weiß es ja noch vom letzten Mal KDRS, da ging es eher so, dass sie keinen Telefonanruf mehr bekommen hat, weil jemand anders ihr eben die Minuten aufgebraucht hat. Sie beeilt sich ganz schnell mit ihrem Bruder, der fragt ja bloß mal kurz, ob sie Trauzeugin werden möchte. Sie sagt ja, weint, raus. Dann kommt Kate, die telefoniert da auch mit Marco. Und dann kommt eben Sandy, liest dieses Angebot und denkt sich so, die Drecksäue wollen mich hier rausschmeißen. Anscheinend ist es ja auch die letzte Stunde der Wahrheit vorm Finale. Obwohl ich mir denke, dafür sind aber noch ganz schön viele Leute da drin, um ehrlich zu sein. Aber ja, er hat sich das ausgerechnet und das müsste aus seiner Rechnung die letzte Stunde der Wahrheit sein. Das heißt, er ist dann safe in der Stunde der Wahrheit und würde damit in die Spielrunden gehen Richtung Finale. Und dann telefoniert der 31er einfach alles weg.
1: Denn das ist jetzt Jules neues Wort, der 31er. Ja, stimmt. Kann man jetzt sehen, wie man will. Du würdest es dann natürlich krass finden, oder?
0: Ich kann es nachvollziehen. So von außen. Wie ich da drinnen drauf reagiert hätte, weiß ich nicht. Weil, wie gesagt, mir wäre halt, hört sich so hart an und ich hoffe gerade, dass meine Familie das nicht hört. Aber es wäre mir halt scheißegal, ob ich jetzt mit denen telefoniere oder nicht. Weil ich, wie gesagt, ich sehe sie ja wieder. Sie sind ja nicht für immer verschwunden und das ist der letzte Telefonanruf, sondern ich weiß ja, wenn ich rausgehe, sind die
1: es ja noch. Es sind zwei da. Wochen oder ja, drei, wie auch genau. immer, und dann sieht man sich wieder.
0: Genau. Na klar. Also deswegen wäre es mir halt wirklich rotze egal. Aber natürlich, wenn du in so einem Format bist, musst du das natürlich aufbauschen des Todes. Dieser Wichser, der hat's nicht verdient. Und ich wusste die ganze Zeit, dass das ein 31er ist. Und jetzt hat er es mir bewiesen. Und boah, die Drecksau macht sie fertig, verbrennt ihn am Lagerfeuer. Keine Ahnung. Also das musst du ja schon richtig aufbauen. Und da hat er halt jetzt die Steilvorlage gegeben.
1: Er hat sich natürlich auch da wieder in den Fokus gerückt. Der nächste, der ja nach ihm drankommt, ist ja auch Matthias, der natürlich wutentbrannt, wie ihr euch vorstellen könnt, aus diesem Büro von ganz oben kommt. Ja, ich kann es alles irgendwie verstehen. Ich glaube halt, und das Thema hatten wir ja auch so schon öfters mal, dass man halt da drinnen ist mit wildfremden Leuten in der Regel. Man wird mit unangenehmen Dingen konfrontiert. Gerade ist er ja auch so ein bisschen im Fokus. Klar, da freut man sich natürlich, wenn man irgendwie vielleicht von geliebten Menschen irgendwie schöne Worte hört. Hey, du schaffst es und da irgendwie nochmal so ein bisschen Kraft sammeln kann und sowas. Das macht natürlich was in dieser Extremsituation schon mit dir. Ich glaube, deswegen wird das auch immer wieder gemacht. Die Jule hasst es ja übrigens sehr, diese Situation oder diese Nachrichten da. Aber ich glaube, die machen das, damit die Leute da halt nochmal, also dass man vielleicht auch von dem Zuschauer ein bisschen was, oder von dem, nicht Zuschauer, von dem Kandidaten so ein bisschen was erfährt. Also es ist auf jeden Fall, ich weiß nicht, schon für mich wäre es schon auch schade, wenn ich es nicht kriegen würde.
0: Schon crazy, was man da immer über die Leute erfahren. Du machst das ganz toll. Wir sind stolz auf dich. Bald werden wir dich wiedersehen, aber jetzt musst du erst mal das Finale rocken.
1: Ja, ich weiß, was du meinst. Die meisten sind es ja die, genau diese Floskeln, die du gerade gesagt hast. Aber manchmal, also bei Sandy habe ich jetzt schon so ein bisschen mehr. Ja gut, ich meine, da war es eher so Smalltalk. Ja, aber
0: Bestimmt
1: geil.
0: 13 Minuten. Na
1: Aber
0: und, wie
1: hör
0: war's
1: zu.
0: in der Schule? Erzähl
1: Ja.
0: mal, was du gemacht hast.
1: Genau, das wollte ich gerade sagen. Ach Mensch, so ein bisschen Smalltalk. Also, mein Gott, das war jetzt auch nichts Weltbewegendes, was wir da erfahren haben.
0: Nee.
1: Das, wie es jetzt in der Schule war, bei seinem Neffen.
0: Ja.
1: Also, ja gut, aber du
0: Ja.
1: weißt, was ich meine, so
0: Na, mich
1: grundsätzlich.
0: hätte noch
1: Ja,
0: das
1: es
0: aktuelle
1: ist.
0: Wetter interessiert. Ob es jetzt regnet gerade in Deutschland oder ob die
1: Ja,
0: Sonne scheint. Das
1: das
0: wäre schon mal
1: stimmt, ja.
0: interessant gewesen.
1: Ende des Tages sind die Leute alle Wut in Brand. Matthias nimmt ja alle dementsprechend mit. Ich glaube, das wird noch ganz, ganz fies für Sandy ausarten da in der Sala. Aber wie ihr euch vorstellen könnt, war RTL so nett und hat die Folge dann dort beendet. Das heißt, wir müssen das nächste Mal wieder einschalten. Und ich würde gerne noch eine Frage hier in unsere kleine Runde werfen. Was sagt ihr denn da draußen? Wie würde es euch gehen, wenn ihr da drinnen wärt und würdet keine Nachricht kriegen?
0: Oh ja, das ist echt interessant. Ich möchte auch noch mal, bevor wir jetzt ganz schließen, noch mal Props an das Schnittbild aussprechen, denn Matthias geht da rein, sagt, das hat er jetzt nicht gemacht, dieses Dreckschwein, kommt raus, wutentbrannt, dann siehst du, wie sie alle wutentbrannt die Treppe hochstapfen und dann Blende auf Cecilia und Sandy. Gell, das hast du jetzt gebraucht. Deswegen habe ich dich auf den dritten Platz gesetzt und umarmt ihn noch so und sie weinen sich gegenseitig in die Arme und dann siehst du, wie Matthias die Treppe hochstapft. Diese Drecksau, die mache ich jetzt fertig. Ich denke mir so, geil, das ist so perfekt zusammengeschnitten, das ist so richtig, ah, wann geht's endlich weiter? Das ist so
1: Ja,
0: lustig.
1: das stimmt, ja. Derjenige, der es gemacht hat, hat es auf jeden Fall drauf gehabt.
0: Ja, ich hoffe, er hat eine fette Gehaltserhöhung allein deswegen gekriegt.
1: Okay, na dann.
0: Ja gut, wir warten auf unsere Gehaltserhöhung und auf euch in der nächsten Woche, würde ich sagen.
1: Ja, genau, so schaut's aus. Und ja, wir hören uns bald wieder und freuen uns, wenn ihr unserer Nachfrage mitmacht.
0: Entweder direkt hier, wenn ihr auf Spotify zuhört, direkt unter der Folge, müsst ihr einfach nur hochschieben oder natürlich auf Instagram oder auf anderen Plattformen, die wir uns noch ausdenken werden.
1: Okay, super.
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0: Wo geht denn jetzt eigentlich die Reise von unseren ganzen Insassen hin? Wir haben ja da aufgehört, wo Sandy.
1: Ins nächste Knastlager.
0: Genau,
1: Insassen.
0: wo Sandy das Telefongespräch dazu genutzt hat, allen richtig einen reinzudrücken, sich selber zu safen und die Minuten dazu zu verbrauchen, um den aktuellen Stand in der Schule etc. nachzufragen. Und wir sind ja damit geendet, dass Matthias diese Treppe hochstapft mit die Sau mache ich fertig. Ja, dann kommt er nach drüben, setzt sich an die Seite und guckt dabei zu, wie Maurice ihn fertig macht. Also Matthias, ich habe eigentlich drauf gehofft, dass du jetzt mal richtig eskalierst.
1: Nee, der Matthias ist schlau, der hält sich da mal schön gekonnt raus. Der hat auf dem Weg von hoch die Treppe und runter die Treppe mal schön alle hier richtig hart aufgehetzt. Ja, und ich meine, sein Plan ging doch auf.
0: Ja.
1: So schlau!
0: Ich habe die ganze Zeit damit gerechnet, dass noch so Darth Vader um die Ecke kommt mit unterlegter Musik. Mit der Handbewegung. Und Sandy.
1: Oh ja, stimmt. Und ihm die Luft wegbleibt. Nein, tatsächlich ist das nicht passiert. Aber wie ging es dir denn mit der Situation, dass Sandy so eine fiese Nummer abgezogen hat?
0: Ich kann beide Seiten voll verstehen. Ich verstehe den Sandy. Der hat sich gesaved für die Runde. Er ist ja auch, wenn ich mich recht erinnere, in der letzten Folge davon ausgegangen, dass die letzte Stunde der Wahrheit wird, bevor es ins Finale geht. Ich bin mir da ehrlich gesagt noch nicht so ganz sicher, aber ich verstehe auch einen Maurice, der vielleicht gerne seine Kinder und seine Frau gesehen hätte. Und auch vielleicht Matthias, der vielleicht seinen Mann gerne gesehen hätte und, dass die jetzt natürlich nicht sagen, Mensch, Sandy, das war ein richtig geiler Move. Du bist der Tollste hier in der Sala. Du hast richtig Eier gezeigt. Das kann ich auch verstehen, dass sie natürlich als 31er bezeichnen, ja, ich habe es mir gemerkt. Es ist in meinen Wortschatz aufgenommen.
1: Aber das stimmt ja alles so gar nicht. Dieses Thema wird ja heute noch ausgiebig immer und immer wieder besprochen. Es stimmt schon. Also Sandy, also ich finde auch bei der Stunde der Wahrheit, ich finde, Sandy hat nichts Böses getan und Maurice lässt sich da halt irgendwie so leiten. Und auch, wie gesagt, wo er da runterkommt, ist er auch der Einzige, der eigentlich rumschreit. Also, ja, dass alle wahrscheinlich nicht amused darüber waren, okay. Hey, aber der sich am meisten darüber auslässt, ist eigentlich Maurice. Und die anderen nehmen es halt einfach hin. Natürlich nicht mit großer Freude, aber er regt sich am meisten auf. Und ich finde eigentlich, ist es so schade, dass sie das Thema nicht klären konnten. Und er ja immer noch sauer auf ihn ist, was man auch verstehen kann. Aber ich glaube, der hat sich da echt so ein bisschen auf die falsche Fährte leiten lassen.
0: Maurice, ja.
1: Ja, das ist leider so.
0: Das sieht man ja auch im Verlauf. Sogar Anastasia sagt, Mensch, ich weiß gar nicht, irgendwie tut mir der Sandy immer noch leid, auch wie er gerade redet und so. Und er entschuldigt sich ja auch bei den Leuten. Irgendwie tut es mir dann schon leid, aber auf der anderen Seite versteht sie natürlich, dass die Leute auch massiv sauer sind. Und ich finde es auch so schwierig. Die sind ja sauer aufs Handy. Und wie gesagt, bis zu einem gewissen Grad kann ich das zu 100% verstehen. Nicht, weil Sandy was falsch gemacht hat. Sandy hat das Spiel gespielt. Sondern, weil sie natürlich, wie gesagt, alle wahrscheinlich gerne mit ihrer Familie gesprochen hätten. Ich finde es übrigens sehr interessant. Wir hatten ja eine Abstimmung und die meisten von unseren Leuten haben gesagt, also ich hätte jetzt auch keine Videobotschaft gebraucht, das finde ich schon irgendwie geil.
1: Ich glaube, bei mir wäre es wirklich darauf angekommen, wie ich mich gerade aktuell fühlen würde, weißt du? Schöne Nachricht zu kriegen, okay, du hast recht, wie lange, 2 Wochen, 3 Wochen kann man schon mal durchziehen, ist vielleicht scheiße, kann man überleben und auch gut überleben, sage ich mal. Aber wenn es mir vielleicht aktuell schlecht gehen würde, würde ich mich natürlich über so eine Nachricht schon mehr freuen, ja, weil mir das vielleicht auch wieder Kraft geben würde. Mhm. Theoretisch.
0: Aber wie gesagt, am Ende hat er das Spiel gespielt. Cecilia sieht es ja genauso. Und dass sie dann alle auf sie losgehen, das hättest du doch wissen müssen. Wie kannst du denn nicht davon ausgehen? Er hat doch davor schon so eine Nummer abgezogen. Hat er ja eben nicht. Deswegen hat Cecilia ja gesagt, er braucht ein bisschen Kraft, um wieder aufzutanken und so. Genau deswegen hat sie das gemacht. Und das ist auch so lustig, weil Cecilia ja dann noch sagt, ja, ich hätte es nur Georgina zugetraut, dass sie so lange telefoniert, was ja auch der Grund ist, wieso sie ganz hinten war. Und Georgina sitzt im Gespräch mit Kader und sagt, wie kann Cecilia denn so dumm sein und die Minuten verschwenden? Sie hätte doch alles wegtelefonieren können. Also, sie hat es ja nur bestätigt.
1: Ja, mei, die Georgina, die ist schon speziell da drinnen. Also heute passieren ja wirklich auch schöne Dinge für den einen oder den anderen. Also sie könnte schon irgendwie ein bisschen empathischer sein an der einen oder anderen Stelle und das fehlt mir manchmal so ein bisschen. Aber es ist okay. Da gibt's zum Glück auch andere Leute noch dort in der Sala. Und Matthias, finde ich, der hat ja eigentlich auch nicht so großen Bock und es ist ja immer noch die Bestrafung da, dass man ja dabei sein muss, wenn jemand duscht, Zähne putzt etc. Und er muss sich dann da aus diesem Bett ahlen und dann dorthin kommen. Er sagt ja auch, das ist die schlimmste Bestrafung, die er jemals da drinnen mitbekommen hat. Ja. Ich finde sie gar nicht so schlimm.
0: Ja, aber wenn du jetzt alle 5 Minuten mit irgendeinem Deppen zu dieser Waschstation gehen musst, weil der sich noch die Zähne putzen muss und keine Ahnung, mich wird's, glaube ich, auch abfacken irgendwann. Weil natürlich rufen sie jetzt weniger eine Elsa, die ja, keine Ahnung, 20 oder so was ist, wie jetzt ein Matthias, der an der 50 kratzt.
1: Wow. Gell, zusammenreißen, Jule. Der an der 50 kratzt. Jetzt geht's aber los hier.
0: Na, wer ist der denn?
1: Matthias ist 25.
0: Oh, natürlich, Entschuldigung.
1: Ja, also so nicht. Natürlich hast du recht, dass er schon über 40 ist, aber trotzdem, reiße dich zusammen.
0: 42. Ich habe es gerade gegoogelt.
1: Sehr gut.
0: Also 25 plus ein bisschen. Ja, aber deswegen, also das wird mich schon auch irgendwann nerven, weil du hast da zwar nichts zu tun, aber ob ich jetzt 3-mal am Tag dabei Cosimo zugucken muss, wie er seine Nudel wäscht, weiß ich jetzt auch nicht.
1: Also dieses Mal hat er ja nicht seinen Penis gezeigt oder seine Pobacken, sondern dieses Mal hat er ja versucht, das Genital einer Frau nachzuahmen.
0: Danke, dass wir mal beides gesehen haben. Das ist sehr freundlich.
1: Ja. Darauf hast du doch lange schon gewartet, sei doch einfach mal ehrlich.
0: Das habe ich im Sommerhaus schon gesehen, genau das Gleiche.
1: Es ist tatsächlich immer dasselbe bei Cosimo. Also ich würde dir wirklich raten, oder wir würden uns freuen, wenn wir mal hier neue Dinge von dir sehen dürfen. Die Bestrafung hat ja bald ein Ende, wie wir ja wissen. Aber
0: Noch nicht am nächsten Morgen. Denn da kommt ja Georgina ganz freudestrahlend aus ihrem Beach 1 Resort, um sich fertig zu machen und wartet schon auf den Stühlen, bis Maurice fertig ist. Als sie sieht, jetzt wäscht er sich noch sein Gesicht, steht sie auf, um sich schon mal Zahnpasta drauf zu machen. Und Sandy erinnert sie ja nur dran, du musst erst warten, bis Maurice fertig ist. Erst dann darfst du da reingehen. Und sie, immer werden mir die Regeln erklärt. Ich habe sofort schlechte Laune, wenn ich euch alle sehe. Ich habe gar nicht verstanden, was ihr Problem ist. Also, ich muss leider sagen, ich hätte da auch sehr drüber gelacht, weil das war ja mega übertrieben.
1: ja, man macht halt aus einer Mücke einen Elefanten, aber auch das weiß ich nicht. Ich meine, klar, das war jetzt Georgina, aber da denke ich mir dann auch so, hat es auch ein bisschen was damit zu tun, dass man mittlerweile schon einen Lagerkoller da drinnen hat? Oder woran liegt's? Ich weiß es nicht. Also, ich kann es dir nicht beantworten.
0: Sendezeit.
1: Ja, Sendezeit bestimmt auch. Die Sendezeit habe ich tatsächlich auch ein bisschen bei Cosimo in Frage gestellt,
0: Ja.
1: weil der ja so ein komisches Zeug da in sein Gesicht schmiert und dann verlangt er ja von allen, dass jetzt ad hoc mit ihm zur Dusche gegangen wird und dann regt er sich ja darüber auf, dass alle hier jetzt nicht sofort kommen würden. Wie stellt er sich das vor? Aber ich habe bis jetzt nicht ganz gecheckt, was hat er sich denn ins Gesicht geschmiert? Schuhcreme oder was ist denn das?
0: Er hat sich sein Bart gefärbt.
1: Ja, aber mit was denn bitte?
0: Ne, mit so Bartfärbemittel gibt's beim DM. Hashtag Werbung.
1: Ah, okay. Also ich hätte eigentlich das viel geiler gefunden, wenn er es so gelassen hätte. Leute, ihr müsst euch das reinziehen, wie der aussah, wie Glöckler für Arme. Oder?
0: Wie der Glöckler im Dschungel, weiß noch, wo er sich hier die Haare tätowieren hat lassen.
1: Ja, krasser Scheiß. Hey, aber es sah richtig hardcore aus. Und dann kommt das Allerlustigste, dann geht's nicht ab. Weil natürlich er viel zu lange gebraucht hat, bis er sich duschen konnte, weißt du? Also, naja, oh Wahnsinn.
0: Wie er auch da steht, das hätte nur 2 Minuten drauf sein müssen, dann kratzt er wieder.
1: Ja, aber Wahnsinn, ich habe wirklich, also ich hätte es ja so lustig, ich habe die ganze Zeit gehofft, bitte, es bleibt einfach so dran, wirklich, ohne Schwanz.
0: Das nächste Mal, wenn einer mit Cosimo reingeht, geben wir ihm ein Edding mit, dann kann er das jede Nacht wieder nach.
1: Das sah einfach zu geil aus. Ich sag's euch, Leute, ihr müsst euch das reinziehen und euch vorstellen, es wäre nicht mehr abgegangen. Also das wäre mein Highlight gewesen. Aber leider ist es nicht passiert.
0: Ja, auch danke an die Produktion, die 500 € nicht angenommen hat und uns diese Bilder präsentiert hat.
1: Ja, das stimmt. Also das war auf jeden Fall sehr lustig für mich.
0: Ja, wir spielen ein neues Spiel, Schmutzwäsche. Und Sandy hat ja eine besondere Macht bekommen. Christine wusste es noch, ich wusste es letzte Woche nicht mehr, aber Christine hatte recht. Der darf jetzt nämlich 4 Stars aussuchen, die um ihr Safety kämpfen dürfen. Das sind Cecilia, Kate, Sam und Gino. Und die dürfen sich jetzt nochmal 4 aussuchen, die mit ihnen gemeinsam um Safety kämpfen. Und ich dachte erst, die kämpfen halt mit denen, aber die sind nicht safe, aber die sind ja dann am Ende auch safe. Das ist ja schon wieder blöd.
1: Ich sag ja, dass es immer nur schade ist, dass du nicht mit dabei bist. Was meinst du, was für sadistische Spiele da drin laufen würden? Also Leute, ich sag's euch, das würde auf keine Kuhhaut passen, ehrlich. Da würde jeder würde es freiwillig sagen, nee, zu dem Format gehe ich nicht mehr.
0: Was ist schlimmer? Das, was sie da mit uns gemacht haben oder Squid Game, weil dann bist du wenigstens am Ende weg vom Fenster. Dann hast du sie verstanden.
1: Okay, das ist ein krasser Vergleich, aber wahrscheinlich total passend, ja.
0: Na, die anderen müssen mit der Schande leben danach. Also es ist hier. Maurice aus, Kate sucht sich Elsa aus, Sam sucht sich eigentlich Matthias aus, der hat es aber im Rücken, deswegen macht's Cosimo. Und Gino sucht Carla aus, was Georgina ja an den Rand des Wahnsinns treibt, weil warum will er denn jetzt mit Carla spielen? Sie ist doch viel gefährdeter als Carla, was soll denn das jetzt sein? Sehr sympathisch.
1: Ja, das fand ich irgendwie auch krass. Ich möchte nochmal betonen, es spielt später auch eine große Rolle, dass Gino, Georgina und Cosimo und Carla ja eigentlich eine Allianz, genau. Ich wollte gerade Trio sagen. Nee, es sind ja
0: Einer ist
1: vier.
0: zu viel. Dann wäre es
1: Ja,
0: ein
1: Schatz.
0: Quartett.
1: Ja, genau, danke schön. Aber es stimmt, ja, tatsächlich wird das noch ein Riesenproblem werden. Und das fand sie ja da schon nicht so richtig geil, dass er mit ihr spielt. Aber es ist ganz witzig, es stellt sich ja heraus, dass genau dieses Spiel ja schon mal Gino und Kader gespielt haben. Und Kader ist ja auch so ein bisschen verdutzt. Ja, aber wenn ich mich so zurückerinnere, haben wir ja damals verloren, oder? Ja, egal und so. Aber ich hatte so das Gefühl, er hatte keinen Bock mit ihr zu spielen,
0: Ja,
1: oder? Oder?
0: dachte ich mir auch, ja. Bisschen auffällig, ja. Aber Mai, ich weiß jetzt auch nicht, ob ich mit jedem da drinnen spielen wollen würde, nur weil ich mit dem in einer Allianz bin, was mir am Ende bloß Safety gewährt, statt wirklich tiefgehende innere Freundschaft.
1: Ja, das ist allerdings richtig, ja, das stimmt.
0: Okay. Naja, die meisten von euch da draußen werden Schmutzwäsche kennen. Für die, die es noch nicht kennen, erklären wir es kurz. Es ist eine große Leinwand aufgebaut, wo Seifenlauge draufgeschmiert ist. Die Stars müssen mit ihren Körpern in ein Planschbecken springen, sich da Wasser rausholen und dann eben diese Wand frei rubbeln. Dahinter ist ein Prominenter versteckt und den müssen sie eben erraten. Ja, und Cosimo hatte ja seine großen Waffen dabei, seine behaarten Beine, wie er selber sagt, die sind wie Reibeisen. Herzlichen Glückwunsch zu deinem tollen Ehemann, liebe Nathalie. Also ich glaube, er ist wirklich ein toller Ehemann, aber ich möchte kein Reibeisen neben mir im Bett liegen haben.
1: Also ich habe ja so, also da habe ich mir auch gedacht, mein Gott, wie kann man denn auf diese glorreiche Idee kommen? Also ich meine, es musste ja weiter oben versucht werden, was abzurubbeln. Und dann sind sie auf die grandiose Idee gekommen, dass Sam auf seinen Rücken gestiegen ist und dann da hinten drauf war. Und dann habe ich mir nur so gedacht, was er dann auch immer so vom Stapel lässt. Ah ja, das wird der Raffi schon verstehen und sowas und meine Frau und so. Und dann denke ich mir so, also, das sind so Szenen, die möchte ich mir gar nicht vorstellen, lieber Cosimo.
0: Obwohl die Slow-Mo-Bilder schon echt auch heiß waren. Also wo Sam da seinen Kopf so zurückwirft und dann so langsam wieder nach vorne geht, das hätte auch anders aussehen können.
1: Ja, das stimmt. Ich weiß nicht, gab es denn sonst noch irgendwas Spektakuläres? Also ich habe es zuerst
0: Ja.
1: erst gar nicht, wer, was war?
0: Naja, Elsa hat Urbana Cabana erkannt. Also das fand ich schon toll.
1: Gott im Himmel. Also Elsa, ehrlich, das ist schon. Also wie kommt man auf sowas, oder? Bitte sag's nochmal. Ich weiß es schon nicht mehr, wie ich es gesagt Wer kennt ihn nicht, gell?
0: Schon so alt. Ich glaube, er lebt nicht mehr. Oh Gott. Oh.
1: Ja, also die Elsa ist immer für Überraschungen gut, oder?
0: Ja, oder auch, wer war denn das? Wer hat denn den Habeck gezogen? Waren das nicht Gino und Kader mit Matthias Merz oder so? Nee, den Merz haben sie mit dem Scholz verwechselt eine Zeit lang.
1: Ach Gott, ja, der Robert Habeck, das war auch geil.
0: Den haben sie Matthias genannt. Ich weiß bloß
1: Ja.
0: nicht mehr, wer das war. Aber wie gesagt,
1: Ich glaube, das war Kader und Chino.
0: ja, dann waren es die Matthias und wie heißt da weiter Habeck? Und ich dachte mir, oh, ich hoffe, sie müssen nicht den Vornamen auch hinschreiben. Ja, aber.
1: Dö.
0: Also, Elsa hat, glaube ich, wirklich den Vogel abgeschossen. Aber sie war von den Minuten her nicht die schlechteste, denn auf dem vierten Platz waren Sam und Cosimo, auf dem dritten Kate und Elsa, auf dem zweiten Kader und Gino. Und den ersten Platz haben sie hier gemacht. Das heißt, beide sind safe.
1: Ja, und ich fand es total krass eigentlich, dass die, glaube ich, sogar unter einer Minute waren, die beiden. Haben ja das Spiel auch schon mal gespielt gehabt und haben sich ja so gewünscht, dass sie dieses Mal das Spiel rocken. Und wer hätte es gedacht, sie haben es tatsächlich geschafft. Mir kam ja dieses Spiel ewig vor. So wie das zusammengeschnitten war, dachte ich, das ging eine halbe Stunde.
0: Und am Ende waren es maximal 15 Minuten.
1: Krass, oder?
0: Ja, weil du alleine dir überlegst, wie lange brauchst du, um das da freizurubbeln. Aber sie haben ja auch nicht alles freigerubbelt, die meisten ja nur das Gesicht, was ja auch reicht.
1: In der Regel weiß man ja dann, in der Regel weiß man, wer es dann ist. Also, Wir möchten nochmal auf Elsa verweisen, falls es nochmal irgendwelche Probleme geben sollte. Bitte Elsa fragen, ne?
0: Oh, Fana Kadana. Hört sich an wie so ein Spruch aus Harry Potter. Obana Kadana.
1: Stimmt, Hex, Hex. Stimmt, ja. Bibi Blocksberg, die kleine Hexe. Könnte auch sein, ja?
0: Ja.
1: Stimmt.
0: Flieg los, Kartoffelbrei. Obana Kadana. Naja, wen wollen wir denn nominieren? Also Georgina ist sich ja sicher, dass Sam und Matthias unbedingt raus müssen. Und Kader springt dem Matthias ja da so ein bisschen zur Seite, weil den wird ja sonst keiner nominieren. Das wäre echt eine verschenkte Stimme. Und das müsst ihr euch tatsächlich merken, denn auch das könnte nachher noch ein bisschen wichtig werden.
1: Das stimmt, aber klar ist, die Luft wird immer dünner in der Sala und man hat halt Leute, die mag man gern und dann Leute, die man nicht so gerne mag. Klar, es wird natürlich gerade taktiert und es gibt Leute, die halt da enger zusammen sind und manche, die es halt nicht sind. Ich habe mir nur so gedacht, ja, Sandy, vielleicht hast du ein bisschen Glück und es passieren noch unangenehme Dinge, dass du nächste Woche nicht mehr so im Fokus bist, weil aktuell kann ihn ja auch keiner wählen. Ich war echt so ein bisschen gespannt, aber ich habe schon gedacht, dass es so eine Georgina eventuell schon mit mehreren Stimmen treffen könnte.
0: Mhm. Sieht ja auch Matthias so, der möchte unbedingt die Rote nominieren. Was ich auch, also es ist, sie sagt ja auch, dass es nie passiert, aber dass Gino sie so zur Seite nimmt und sagt, ja, steht unser Pakt noch? Und ich dachte mir so, hä, wenn es da doch einen Pakt gegeben hätte, hätten wir es doch gesehen, wir sehen doch sowas immer.
1: Ja, und ich fand es auch so unklug gemacht. Ich meine, ja, alle sitzen da zusammen, dann wähle ich doch eine viel bessere Situation, so dass ich die dann da weghole und alle, ne Matthias kriegt's mit, ein Sam kriegt's mit. Mhm. Das versuche ich doch taktisch einfach kluger zu machen. Aber ja, also ich habe es nicht ganz verstanden. Und was man ja noch dazu sagen muss, dass sie ja bereits wissen, dass zwei Leute nominiert werden müssen.
0: Mhm.
1: Das ist für viele tatsächlich gar nicht so einfach.
0: Denkst du? Ich glaube, das ist oft dieses, oh nein, jetzt muss ich zwei nominieren. Wie soll ich mich denn da nur entscheiden? Kannst du mir doch nicht erzählen, dass du nicht ad hoc zwei Namen nennen könntest?
1: Ja, ich schon.
0: Ja,
1: aber
0: ich auch.
1: Da drinnen, entweder tun sie nur so oder, okay, sie tun nur so. Ich weiß es nicht, keine Ahnung. Ich sage ja, die Luft wird immer dünner und irgendwann mal wirst du wahrscheinlich auch, was heißt wahrscheinlich, du musst. Es gibt kein anderes, keine andere Möglichkeit. Irgendwann mal wirst du auch Leute nominieren müssen, die du auch gerne magst. Punkt aus Ende. Es ist einfach so.
0: Also was ich auch sehr spannend fand, war, Sandy geht ja auf Cosimo zu. Die beiden hatten ja auch so einen Disput miteinander aufgrund von eben dieser 31er-Nummer. Und Sandy entschuldigt sich aufrichtig bei Cosimo. Dann sieht man Cosimo im Interview, ja, warum entschuldigt er sich denn bei mir? Weil er merkt, dass die Luft dünner wird. Und ich denke mir so, welche Luft wird denn dünner? Er ist safe. Er muss sich diese Runde gar keine Platte machen. Wenn er danach angeschossen kommen würde, würde ich es verstehen. Aber das ist ja größter Bullshit. Boah, da dachte ich mir wirklich, es kann ja wohl nicht dein Ernst sein. Sitzt Cosimo da und sagt, ja, dann entschuldige ich mich auch für die eingebildete Freundschaft, die wir beide miteinander hatten. Und ich dachte mir nur so, weißt du, dann halt einfach deinen Mund.
1: Ich fand das einfach ein bisschen blöd. Also ich weiß nicht, woran da die Kommunikation gescheitert hat. Also ich muss das auch ganz ehrlich sagen. Also ich habe Sandy, ja, er ist jetzt nicht eine Riesenparty-Nummer da drinnen. Man sieht nicht so viel von ihm, aber ich habe ihn so nicht wahrgenommen. Und ich bin immer noch dabei, dass er für mich kein 31er ist. Cosimo sagt ja auch, er hat dieser Sache begonnen sozusagen, die ein 31er macht. Aber entweder hat er nicht richtig zugehört, hat ja auch niemanden verraten. Er hat lediglich gesagt, was er gesehen hat. Und ich meine auch, dass man sagt, hey, die und die sind in der Allianz. Alle Leute, die zwei Augen im Kopf haben, die wissen doch, was da abgeht. Es gibt halt Leute, die sind halt immer enger zusammen. Und dann gibt es halt Leute, die sind es nicht. Und dann geht man halt davon aus, dass die sich vielleicht auch eventuell absprechen könnten. Es ist doch kein offenes Geheimnis. Also ich habe das alles gar nicht verstanden.
0: Nee, es ist auch absolut aufgebauscht worden. Aber am Ende bringt es ja nichts, weil Sandy ist ja jetzt safe. Er hat für sich den richtigen Move gemacht. Ich würde es auch nicht bereuen, wenn ich da drinne wäre und das gemacht hätte. Und es wird ja am Ende auch für zwei Personen richtig eng. Die führen ja, Georgina sagt ja auch während der Stunde der Wahrheit, ob überhaupt dieses Ding reicht, die ganzen Stimmen, die sie jetzt kriegen werden. Es hat gereicht. Also so viel können wir schon spoilern. Und es hat ja tatsächlich Georgina und Gino getroffen. Die waren sehr gut im Ranking drinne.
1: Das stimmt, aber in der heutigen Stunde der Wahrheit war nicht Chino dabei.
0: Wie hieß es, Charlene oder so oder Charlene?
1: Ich glaube Charlene, ich habe es tatsächlich auch vergessen. Ich habe gerade auf dich gehofft, dass du es weißt. Aber auf jeden Fall war Gino, hat sich super schick gemacht. Gerade hat er behauptet, die billige Version von ihr. Ja, mit Perücke und schönem Kleid und geschminkt war er und sowas. Also genau, und deswegen hat heute sie die Stimmen entgegengenommen und nicht Gino.
0: Du hast das Absperrband vergessen, was er dekorativ um sein wirklich sehr schönes Kleid geschwungen hat. Also das Absperrband habe ich nicht verstanden.
1: Aber das war unter dem Kleid.
0: Ja, aber es war ja trotzdem, sollte ja wie ein BH aussehen und eine Kette.

0: Dann ja auch wie so ein Tablet hingestellt und dürfen dann da so in die Saale gucken. Ich finde ja sowas schon auch immer sehr spannend. Wenn ich so, also ich würde ja so gerne immer wieder mal Mäuschen spielen, egal in welcher Lebenslage, würde ich gerne mal Leute einfach nur so mal, was reden die jetzt? Oder was denken die jetzt so über mich? Weiß schon so halt. Und das dürfen sie ja dann sehen. Und eigentlich der Einzige, der sich da ja laut ihrer Meinung, was man ja auch so sieht, komplett raushält und nichts sagt, ist ja eigentlich Cosimo.
1: Wobei ja am Ende auch mehr oder weniger rauskommt. Also Cosimo wird ja ausgewählt, weil er super neutral ist. Und Georgina hat ihn aber eigentlich, oder Gino eigentlich dahin manipulieren wollen, weil sie mit Cosimo mal ausgemacht hat, dass die sich gegenseitig nicht rauswählen werden. Deswegen ist sie davon ausgegangen, wenn der kommt, dann darf sie wieder rein. Und ist ja dann auch dementsprechend sauer, als es halt so nicht funktioniert.
0: Ja, jetzt könnten wir tatsächlich nochmal auf die 31er-Nummer zurückkommen. Siehst du denn das jetzt auch so, dass der Cosimo so eine Nummer abgezogen hat,
1: Ach,
0: wie er ja Sandy vorwirft?
1: das ist so ein Bullshit. Wie er auch sagt, wir sind doch in einer Allianz gewesen.
0: Das ist richtig, was er da sagt.
1: Also sie geht ja dann wieder rein und sagt, ja, ich will doch nicht bei euch bleiben, als ob ich auch nur einen Cent dafür bezahlen würde, bei euch zu bleiben. Was denkst du denn? Dann sei doch froh, dass du rausgehen kannst ins Hotel und deinen Spaß haben kannst. Dann führ dich doch nicht so auf und mach den Cosimo da noch fertig.
0: Wenn du ehrlich bist, wollte sie natürlich drinnen bleiben. Also,
1: Klar.
0: da kannst du doch jetzt sagen, was du willst. Und ich glaube, es hat sie halt einfach schon auch ein bisschen verletzt, dass der Cosimo nicht sie genommen hat, weil für sie war es ja, wie du schon gesagt hast, sonnenklar, dass sie das Rennen machen wird, dass da überhaupt gar nichts zu diskutieren gibt. Und da finde ich es auch so lustig, dass Elsa sich dann noch einschaltet und da irgendwie Partei für Georgina ergreift. Das habe ich ja so gar nicht verstanden, weil die beiden habe ich ja so gar nicht auch da drinnen gesehen, die beiden zusammen so jetzt.
1: Aber sie haben sich schon gefreut, sich zu sehen. Oh, meine Georgie.
0: Ja gut, okay, aber es ist jetzt nicht die Riesenfreundschaft da gewesen, dass ich jetzt sage, wow, krass, Mann. Also ich war da leider nicht ganz da.
1: Also ich kann mich nur daran erinnern, dass sie sich bei der letzten Stunde der Wahrheit, wo Emmy herausgeflogen ist, dann gesagt hat, so, oh, was? Ob ich denen überhaupt vertrauen kann hier drin oder ob die dann alles dafür geben, dass.
0: Mal für den Gino an sich, muss ich ganz ehrlich sagen, ist es natürlich schön, wenn er weiterhin bleiben kann. Er sagt ja auch, der Witz ist ja, bevor Cosimo ja wählen darf, wen er nimmt, muss ja jeder quasi noch ihm sagen, warum er weiterhin in der Sala bleiben möchte. Und der Gino hat gesagt, ja gut, ich bin jetzt lange nicht mehr gesehen worden und ich habe jetzt da die Möglichkeit drinnen zu bleiben. Vielleicht war das auch was, dass er gesagt hat, na ja, komm, Georgina kennen so viele Leute, die hat's jetzt vielleicht nicht so nötig wie ein Gino oder sowas, dass der noch ein bisschen mehr Sendezeit generieren kann und vielleicht lag's daran, ich weiß es nicht. Aber Mai, am Ende des Tages hast du ja jemanden wählen müssen.
1: Ja, und am besten ist ja eigentlich auch, wo sie rausgehen und Richtung Büro gehen, wie Gino sagt, ja, jetzt habt ihr ja eh die beiden Besten rausgewählt, jetzt wird's ja langweilig. Und das sind immer so Aussagen. Also wenn man Reality kennt, wäre ich mit sowas immer ganz vorsichtig, weil die, die das sagen, sind meistens die, die die wenigste Sendezeit generieren.
0: Naja, also wirklich, Chino, ich weiß nicht. Weiß nicht, was ich sagen soll. Also so viel wahnsinnig krass unterhalten tut er mich jetzt nicht.
1: Überhaupt nicht. Der ist halt auch da. Wie Sandy. Der ist halt auch da.
0: Genau, richtig.
1: Aber wenn nicht mehr da ist, ist Georgina, die ist jetzt weg. Sam, Cecilia und Sandy stoßen ja einmal kräftig drauf an.
0: Ja.
1: Und dann geht's ab ins Bett.
0: Dann geht's ab durch die Mitte.
1: Ja. Am nächsten Morgen schon, denn Matthias spricht Gino ja an. Gino hat sich ja am Abend sehr darüber aufgeregt, dass Matthias ihn wählt und das hätte er nicht verstanden und keine Ahnung. Und jetzt hat Kader dem Matthias aber gesteckt, dass er eigentlich auf der Abschlussliste stand und dass Kader aber dafür gesorgt hat, dass er das nicht tut. Anscheinend hat sie aber ausgespart, dass diese wir nominieren Matthias Sache nicht von Gino kam, sondern von Georgina.
0: Ja, das stimmt. Und ich finde es auch gut, dass er ihn da nochmal drauf anspricht. Aber der Gino, gell, also so wirklich stellen tut er sich so manchen Dingen nicht so wirklich. Da haut er dann ab, da läuft er dann weg und sowas. Also, das fand ich schon ein bisschen blöd. Dann steh doch zu deinen Taten, die du tust.
1: Ja, oder sag halt, das kam ja nicht von mir oder wie auch immer. Aber ich möchte jetzt hier mein Müsli essen.
0: Es soll dir im Hals stecken bleiben.
1: Ja, ich hoffe, ich laufe so blau an wie dein Hemd.
0: Also Matthias hat ihm ja nicht gerade nette Worte zugeschmissen, aber gut, die Sache ist danach auch gegessen erstmal.
1: Und damit er keinen weiteren Scheiß baut, verdonnert ihn Mama Kada ja auch dann zum Fegen. Es war wirklich wie wenn wir Praktikanten haben, neue, so ganz junge, und die erstmal bei uns lernen zu fegen. Genauso habe ich das da auch gesehen.
0: Der Vergleich, geil. Naja, weißt man gibt halt gerne Sachen ab, wo man sich eh denkt, na komm, da kann nicht viel passieren oder sowas, weißt du?
1: Ja, naja, und dass jetzt ein 14-, 15-Jähriger noch keinen Besen unbedingt in der Hand hatte, ist okay für mich. Aber wie alt ist ein Gino? Auch schon 3 Tage älter. Dass sie ihm sagen muss, man fegt in die Richtung und man fegt so und du musst dich schon ein bisschen bücken, damit du bis ganz unten hinkommst. Das war schon auch, das war schwierig für mich.
0: Obwohl ich sagen muss, was ist das auch für ein Besen, den sie da gekriegt haben? Aber okay, gut. Aber weil es damit nicht langweilig wird in der Sala, kommt ja jetzt noch mal ein Spielchen, wird reingetragen und da habe ich mir schon gedacht, ach du Scheiße, ob es gut oder böse ist, das werden wir hoffentlich gleich mitbekommen.
1: Ja, beim letzten Mal, wo es dieses Rad gab, gab es ja einen guten Brief und einen bösen Brief. Da mussten sie ja noch 2 Bilder pro Seite anhängen. Und diesmal ist eben die Frage, was ist in dem Umschlag? Exit oder Safety?
0: Genau so ist es.
1: Es ist eigentlich ganz gut verteilt. Also Cosimo ist ein paar Mal mehr dran, Kada ist ein paar Mal mehr dran. Sams Spirit Fingers suchen ja auch noch Maurice aus. Der ist dann auch 2 Mal dran. Aber sonst.
0: Stimmt, aber Cosimo und die Carla sind ja fest der Meinung, dass es was Positives ist. Deswegen wählen sie sich ja gegenseitig. Und die Kate, die denkt sich ja sofort, nee, es kann nur was Negatives sein und möchte natürlich niemanden dran kleben, der ihr wichtig ist.
1: Natürlich. Und Sam geht dem Ganzen aus dem Weg, indem er halt diese Spirit-Finger-Nummer abzieht. Ist eigentlich die schlauste Idee gewesen.
0: Gut, hätte natürlich auch nach hinten losgehen können, dass es eine Kate zum Beispiel wird oder auf blöd sogar er selbst, ein Matthias, wie auch immer. Aber du hast schon recht, so kann man halt am wenigsten dafür, was man gezogen hat, gell?
1: Da Kate überhaupt nicht dranhängt, darf sie das Rad auch drehen. Und jetzt passiert's. Kada wird nominiert. Sie liest den Brief jetzt vor. Und diesmal ist es so, dass es kein positives Ding ist, sondern dass sie jetzt für den in Anführungszeichen Exit nominiert ist und jetzt immer weiter nominieren darf. Also sie sucht sich jetzt den nächsten, dann sucht sich der den nächsten, dann sucht sich der den nächsten.
0: Genau, und bis zum Schluss habe ich eigentlich nicht gecheckt, dass der am Schluss übrig bleibt, eigentlich was Positives ist, weil der das Safety hat. Dann zum Schluss habe ich es dann schon gecheckt, aber irgendwie so bis zum Ende habe ich es irgendwie nicht gerallt. Aber naja, die Hoffnung stirbt zuletzt.
1: Ja, es hat Sam getroffen. Es war die Wahl zwischen Sam und Kate. Matthias musste die treffen. Und tatsächlich habe ich es auch nicht so ganz verstanden. Natürlich möchte ich immer safe sein, weil dann kann ich entspannt in diese Nominierungsnacht reingehen. Dann brauche ich bei dem Spiel nicht mitmachen. Dann kann ich, wie gesagt, entspannen. Aber wenn es jetzt die Wahl zwischen uns beiden gewesen wäre und es hätte dich getroffen, dann mache ich doch da keine so eine Szene, sondern freue mich doch eigentlich für dich.
0: Ja, das stimmt. Das fand ich irgendwie ein bisschen blöd von der Kate. Ich weiß, ich darf dich nicht spoilern, aber in der nächsten Stunde danach gibt es so eine Situation, wo sie irgendwie Sam so ein bisschen auch an den Kopf wirft. Viel sieht man da ja nicht, aber so, also wenn wir hier raus sind, dann haben wir schon noch, ich weiß nicht, ein Hühnchen zu rupfen oder haben wir noch mal miteinander zu sprechen und sowas. Ich weiß nicht, vielleicht passiert diesbezüglich noch irgendwas, weil danach halt irgendwie was war, keine Ahnung. Aber das fand ich schon irgendwie blöd. Also ich hätte mich für dich auch gefreut. Und ich meine, klar ist man immer gerne safe. Aber ich denke mir so, also jetzt mal by the way, Kate, wer soll denn Kate wählen? Also dafür sind doch zu viele Leute drinnen. Und sie wird es sicherlich nicht sein. Also glaube ich, auf jeden Fall Sam schon öfters nominiert worden und hatte einige Münzen drinnen im Gegensatz zu ihr.
1: Richtig, ich denke nämlich auch, dass der sich mehr über Safety freuen kann als sie, weil sie bei keinem eigentlich auf der Abschlussliste steht.
0: Genau so ist es. Also das habe ich leider nicht ganz nachvollziehen können. Das war ja auch das Erste, was sie dann ja gleich gesagt hat. Also Matthias, da bin ich jetzt. Wie hat sie es denn gesagt? Ist sie enttäuscht oder das hätte ich jetzt nicht gedacht oder irgendwie sowas war die Wortwahl. Auf jeden Fall war das das Erste, was sie ihm so an den Kopf wirft. Und Matthias sagt es ja dann auch später Sam und sagt, hey, das habe ich jetzt tatsächlich nicht ganz verstanden. Du bist ihr bester Freund. Und sie reagiert so. Also für ihn war das auch überhaupt nicht zu verstehen. Und ich würde es gern verstehen, aber ich glaube, dass

0: wird bestimmt nächste Woche nochmal thematisiert werden. Aber ich habe so das Gefühl, dass es irgendwie nicht so positiv sein wird, nachdem ich das dann da bei dieser Stunde der Wahrheit gesehen habe.
1: Ich bin sehr gespannt, wie das ausgehen wird noch. Also das hat mir auch irgendwie, das fand ich irgendwie so ein bisschen unsympathisch, muss ich sagen. Obwohl ich Kate eigentlich da als sehr sympathisch wahrnehme, aber...
0: Ja, das stimmt. Das fand ich auch irgendwie nicht so schön. Das muss ich auch ganz ehrlich sagen. Mal sehen, was passieren wird. Spätestens nächste Folge werden wir es ja erfahren.
1: So ist es. Und wir können euch noch was Tolles erzählen. Denn letztes Mal noch gesagt, Mensch, wir müssen uns unbedingt noch irgendwie so eine Plattform ausdenken. 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
0: Ja, desto mehrer, desto besser, würde ich sagen. Ja, stimmt, da würden wir uns auf jeden Fall freuen. Aber ihr dürft natürlich immer noch selbst entscheiden, wo ihr uns hören und sehen wollt. Sehen, okay, ist schwierig, aber hören auf jeden Fall. Genau, da würden wir uns weiterhin freuen. Aber auch da seid ihr natürlich herzlich eingeladen. Genau.
1: Und wir hören uns dann nächste Woche an gleicher Stelle wieder. Wir freuen uns.
0: Ja, genau so sieht's aus.
1: Bis dann, ciao.
0: Ciao, ciao.
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0: Vorsichtig, vorsichtig. Nicht so tief, Rüdiger.
1: Nicht so tief, habe ich gesagt.
0: Rüdiger, bitte.